Hallo und herzlich willkommen zu einer Stunde Tiefton und zwei Stunden Hits hier auf der 95,8 bei Radio Z. Begrüße an diesem Samstag, 10. Oktober, Stefan Wagner. Wir begannen mit Stöfigur oder Stöfiger mit gleichnamigem Album auf 12K Records New York mit Hexesot. Als nächstes neu von Institut für Feinmotorik, bald Rose sag's fast vom Album Öd.

neues Album nach 5 Jahren kommt von dem in Manchester ansässigen Andy Stott auf dem dortigen Modern Love Outlet. Andy Stott featuring Elaine Hawley hörten wir mit Songbird, zweite Single-Auskopplung und weniger Advanced Techno für den Club oder Dancefloor, wobei ich ja im Club eigentlich gerne auch so Sachen höre, aber alles mit Vocals und nicht so treibend, sehr tiefgründig. Andy Stott, Playlist dieser Stunde Tiefton und Heads findet ihr später unter radio-z.net und als nächstes eine Wiederveröffentlichung auf Kepler Records, Andreas Tilliander mit Newton Title 02.

Ihr seid bei Radio Z Tiefton. Mein Name ist Stefan Wagner. Wir hörten von Club Tiger auf der Pecharia Compilation Tropicantissimo Remixes, Bootlegs und Sessions. Über Bandcamp kann man das für Name Your Price ergattern. Den Track Kof Kof im Tropicantissimo Remix. Davor Andreas Tilliander auf Kepler wieder veröffentlicht. Und als nächstes In Yoka mit Dark Days featuring Finno. Playlist unter radio-z.net.

großartiges Album kommt nächste Woche über Planet Mu UK von Son Abdullah und Eomag. Gab schon mehrere Kollaborationen und zwar hörten wir die zweite Single-Auskopplung Deleting Your Horoscope featuring Richie Calver und Seraphim vom Album When the Sandbox Has No Edge. Planet Mu, wie gesagt, davor gab's Raz und Calbata featuring Clapper Priest mit Nobody Else und Inyoka mit Dark Days featuring Finno. Als nächstes Edie Andy mit Vertigo von Outra Sina, einer Compilation.

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Wir hörten EDND, mit Vertigo als nächstes Mambo Khan, Group Faction. Ihr hört Radio Z Tiefton, mein Name ist Stefan Wagner.

Roll and PABMC mit Sierra. Das war eine Stunde tief und wir gehen überfließend zu Heads hier noch zwei Stunden auf der 95,8 bei Radio Z mit mir, Stefan Wagner. Vor Roll und PABMC hörten wir Machine Woman und Mambo Khan als nächstes. Sierra mit Serpentine.

Mittlerweile bei 2 Stunden Heads angelangt, nach 1 Stunde Tiefton hier mit mir, Stefan Wagner. Wir hörten Achieve mit Foolish, davor Amora and Mortal und Saira Serpentine. Playlist findet ihr unter radio-z.net, Tiefton bzw. Heads. Und als nächstes Manami mit Turning Point.

zu den Archives mit Yeah Yeah Yeah im Footwork DJ Manny Remix. Davor Weird By, ziemlich coole Collection, Collected Rips 2004 bis 2024. Wir hörten Aquacimento do I Caraca von 2009. Und als nächstes tolles Album kommt von dem in Hamburg lebenden Schlagzeuger Sylvain Strauss, der auch inspiriert ist von Footwork Chicago. Wir hören Tuana featuring Emre Lemesco Tour und das Album heißt Sprinting. Danach Black Cane mit

Neues Album auf Nige Nige Tapes Uganda von DJ Jeff The Last Born. Kadodi Season, wir hörten den Opener Kadodi Season 1. Davor Fatima Al-Kadiri mit Ilwin featuring Bobo Secret und Lamazan. Und davor Black Hane Consumer Playlist unter radio-z.net, Tiefton bzw. mittlerweile Heads. Und als nächstes Matas Petrikas im Deadbeat Dub Truck Remix von The Unknown und Chloe aus Paris mit Repeating the Obvious.

Der Brite Matthew Herbert bringt auf seinem Accidental-Label ein neues Album raus. Wir hörten eine Demo-Version Serials, davor Chloe mit Repeating the Obvious und als nächstes Axel Bohmann und Super Pitcher, den ich ja mal sehr schätzte bei seinen frühen Kompaktveröffentlichungen. Ihr gemeinsames Werk Tell It to the Mountain überzeugt mich jetzt nicht so wirklich, nicht ganz meine Sounds, aber wir hören mal True Crime. Danach Anish Kumar, DJ GTI und Sophia Cortesis mit Radio Nacional.

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HDZ Heads, mein Name ist Stefan Wagner. Wir hatten PPJ von der Joker Remixes EP mit Ansage Mepeka im Normal Please Remix davor. Stay Roberts vs. Schizophrenic in Our Park. Ismael Pinkler und Nick Hanso mit It's Okay Hodge mit Tension Release. Amish Kuna, DJ GTI und Sophia Cortesis mit Radio National. Nachzulesen über radio-z.net und da bei Playlist Tiefton bzw. Heads. Als nächstes Good Mostly Bad mit Camp Girl.

Mulholland mit Identify von der Elpak EP und davor Ryan James Ford Crosstop und Nikes mit Plum Village. Das war eine Stunde Tiefton, zwei Stunden Heads hier langsam zu Ende. Als letztes neu auf Hassle Audio von Arthur Natek Undertow, die Single-EP folgt. Und als letztes vielleicht noch Stones Taro Doorkeeper. Ich bedanke fürs Zuhören, wünsche euch ein schönes Wochenende. Hier geht's noch weiter mit zwei Stunden dem Nachtclub. Mich könnt ihr wiederhören Montagnachmittag zu Castrop Rauxel 15 bis 16 Uhr, auch wenn ich jetzt in Real in Berlin beim People Festival verweile. Tschüss und Playlist unter Stefan Wagner. Nicht unter stefanwagner.info, sondern über radio-z.net und auch da eine Woche lang nachhörbar in der Mediathek. Schönes Wochenende, sagt Stefan Wagner. Ciao.

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Hallo, es begrüßt euch heute zum Start des Radioprogramms von Radio Z. Der Ingo mit einer Stunde Chocolate City. Und diese Stunde ist heute gewidmet der Reihe Movements vom Label Tramp. Und der Macher DJ Tobias Kiermaier hat mir ein Vorab-Exemplar zugeschickt der neuen Ausgabe der Movements-Reihe. Es ist bereits Volume 13 und ja, wie auch die 12 Folgen davor, jede Menge Neues zu entdecken. Oder hättet ihr gesagt, Jonathan und Cleo Jones, die wir eingangs gehört haben mit den Titeln Crazy und The Shortest Distance, kenne ich schon. Nein, tatsächlich ist mir alles, was auf dieser neuen Ausgabe Movements Volume 13 ist, neu und durchaus wert, gehört und gespielt zu werden. Ich wünsche euch viel Spaß mit der Stunde Movements, Rare Groove, Soul, Funk und Artverwandtes.

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Wir sind mittendrin in einer Stunde Chocolate City, in einer Stunde, in der es um die Rare Groove-Reihe Movements aus dem Hause Tramp Records geht. Anlässlich der Veröffentlichung von Volume 13, das am nächsten Freitag in die Plattenläden kommt als Doppel-LP mit Clubcover und einer 7-Inch für die ersten 500 Käufer und auch als CD und digital wird diese Compilation veröffentlicht. Ich zitiere mal den Labelchef Kiermaier aus seinem Liner Notes. Für viele dieser Künstler war der einzige Weg, eben selbst zu produzieren, eigene Labels zu gründen, Studiozeit zu finanzieren, die Herstellung der Singles inklusive Vertrieb und Promotion zu übernehmen. Die fertigen 45s wurden bei Konzerten verkauft, an lokale Radiosender verschickt oder in Plattenläden der Nachbarschaft angeboten. Die Auflagen lagen meist um die 500 Exemplare, zu wenig, um landesweit Aufmerksamkeit zu erlangen, aber genug, um ihre Musik in den lokalen Szenen lebendig werden zu lassen. Tja, und genau darum geht es bei dieser Compilation-Reihe Movements, vergessene, verlorene Perlen der Musikgeschichte hervorzuholen und einem interessierten Publikum näher zu bringen. Das wollen wir in dieser restlichen halben Stunde Chocolate City weiterhin tun. Ich sage euch mal schnell, was wir gehört haben. Joe Nassoon, Crazy, Cleo Jones, The Shorter Distance, The Villagers mit Funky Broadway, Roy Beltier mit seiner Version von Summertime, Red Breitlinger, Jive Samba, The Williams Brothers Rap On, Macy and Company, 16 Tons. Zuletzt hatten wir Mike McCain mit Bleak Street und machen weiter aus der Movements Sampler Nummer 11. Rosie und Eddie mit Undone. Viel Spaß weiterhin wünscht euch der Ingo bei Chocolate City.

Und schon ist sie rum, die Stunde Chocolate City. Zuletzt haben wir gehört Sunrise mit Ease On It, danach Kay Dennis, Feeling Good, Iris Bell Trio, Baby You've Got Soul, El Giro, eine ganz frühe Aufnahme, Take 5, Jimmy Rose und Gravel Pit mit Behind the Face, Dorsey Ramsey, He's a Real Gone Guy und Lee Fields mit Funky Screw. Hier geht's weiter im Samstagprogramm von Radio Z mit 2 Stunden Limbo Vision. Viel Spaß wünscht euch dabei der Ingo.

Hallo und herzlich willkommen zur heutigen Ausgabe von Limborism hier auf der 95.8. Zuletzt gehört eine wunderbare Stunde Chocolate City mit dem Ingo. Schön, dass ihr eingeschalten habt. Schön, dass ihr dran geblieben seid. Ihr hört die 95.8 Radio Z Limborism. Für euch heute hier in Ton und Technik Timorism. Für alle Infos zur Playliste und zur heutigen Sendung checkt auf Instagram Timorism oder Timolimbo, findet ihr schon irgendwo. Wir starten smooth in den grauen, gerade kam zwar ein bisschen die Sonne raus, aber es ist heute schon ein ziemlich grauer Samstag. Samstag, der 10.10., 15 Uhr. Es ist Zeit für Limborism.

Enthalten ist das Ganze auf dem Album Atlantic Jazz Legends, ist jetzt eben gestern neu erschienen von Yusef Lateef, der Jazz-Legende. Und weiter geht's mit dem britischen Jazz-Kollektiv oder Jazz-Band Ezra Kollektiv.

Aber zuvor hören wir noch in diesen Song hier rein. There Before the Sun. Manahan Street Band aus New York. Ein wunderbarer Einstieg in die heutige Sendung. Ihr hört Limborhythm auf der 95.8 hier bei Radio Z. Die nächsten 2 Stunden werden auf jeden Fall spannend. Ich habe euch 2 Stunden Musik vorbereitet. Um ehrlich zu sein, bin ich gerade erst vor 20 Minuten mit der Sendung fertig geworden. Gestern Abend noch ganz viel Musik durchgehört und heute Vormittag dann eben noch alle Songs zusammengestellt und für euch in die Playliste gehaut. 3:10 hier bei Radio Z aufgeschlagen und jetzt für euch hier auf Sendung Timorhythm hier bei Limborhythm.

Und wie gerade schon angekündigt, machen wir jetzt dann eben weiter mit 4 Songs aus dem neuen Album vom Esra-Kollektiv. Here Because of Hope heißt das Album und ist am 11. September erschienen. Ist wirklich ein super schönes Album geworden, deswegen habe ich auch gleich 4 Songs für euch dabei. Die Band kommt aus London und ist ziemlich erfolgreich, hat schon einige Preise auch abgeräumt und ist eben wirklich ein super Gast bei uns in der Sendung.

0: Das Album ist super vielseitig und ich habe euch die vier Songs mit Gästen der Band auch rausgesucht, bewusst, weil das wirklich super Songs geworden sind. Und ich glaube, wenn ihr euch wirklich interessiert, dann hört das Album nochmal so durch. Da sind noch einige Songs von der Band auch alleine mit drauf, die vielleicht auch typischer für die Band sind oder funkiger sind vielleicht auch, bisschen instrumentaler sind. Aber die Features sind wirklich klasse.
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Wie ihr schon hört, hat die Band einen wirklich vielseitigen Sound und verbindet Jazz, Soul, Afrobeat, karibische Klänge mit Hip-Hop und modernen Sounds. Wir hören gleich noch einen Song und zwar als nächstes All I Need zusammen mit Leona Lewis. Ihr hört Limbo Rhythm auf der 95.8 hier bei Radio Z.

So, das waren jetzt 4 Songs aus dem Album Here Because of Hope vom Ezra Collective. Als letztes gehört Most High zusammen mit Libyanka und jetzt hier im Hintergrund gerade noch der Song Blow Your Trumpets.

Erschienen ist das Album bei Partisan Records am 11. September, also noch ganz frisch. Wer da jetzt Lust drauf bekommen hat, checkt das Album einfach nochmal online aus. Here Because of Hope, Ezra Collective. Für mich auf jeden Fall ein wunderbarer Einstieg in unsere erste halbe Stunde Limborism. Und weil der letzte Song jetzt gerade schon so ein bisschen in die Roots-Reggae-Dub-artige Richtung gegangen ist, habe ich euch jetzt als nächstes zwei weitere Reggae-Songs vorbereitet, die jetzt eben perfekt in die Playliste passen. Wir hören als nächstes The Vision zusammen mit Prince Fetty und Andrea Triana. Der Song heißt Heaven.

Und gleich danach gibt es eben noch einen Reggae-Song oder zumindest angehaucht. Die Komposition ist auf jeden Fall Reggae, aber irgendwie geht es ein bisschen mehr Richtung Soul. Wir hören als nächstes dann noch Fit In zusammen, Mariana P. zusammen mit den Radiators.

The Vision, Prince Fetty und Adriana Triana mit dem Song Heaven. Super spannend. Ich finde, die Vocals klingen fast schon nach so einem Gospel-House-artigen Tune, Disco-Tune. Der Beat ist aber straight dub, straight roots. Wunderschöne Komposition, Heaven.

Marina P. zusammen mit den Radiators. Fit In heißt die Single, ist jetzt am letzte Woche Mittwoch erschienen. Ein ziemlich netter, souliger Song. Von der Klangfarbe erinnert es mich fast schon so ein bisschen an Amy Winehouse. Aber ich finde, für so einen schönen Samstagnachmittag auf jeden Fall genau richtig für unsere Sendung. Marina P. zusammen mit den Radiators Fit In hier bei Limborhythm auf der 95.8 bei Radio Z.

Die nächste Single ist von Queen Bee Unlimited zusammen mit Dave Love Lee. 27-sided heißt sie. Ist gestern ganz frisch rausgekommen. Und für mich auch wirklich eine wunderbare Radiosingle für gute Laune.

Queen Bee Unlimited zusammen mit Dave Love Lee 27 Sided im Dorf Lee Remash. Oder wartet mal, bevor ich es nicht ganz... Entschuldigt, 20-sided im Dorf, im Dave Lee Reshaped Mix.

weitermachen wir mit zwei Künstlern, Malik Elston und Siggy Zeitgeist und der EP The Detroit Sessions. Wir hören zwei Songs als erstes. Where would we without you? Where would we be without you? Und als zweites Sunday Morning. Super spannende Scheibe. Ist eine Empfehlung, die ich ans Herz gelegt bekommen habe. Liebe Grüße. Where would we be without you? Von Malik Elston und Siggy Zeitgeist. Die EP ist letzte Woche erschienen, ganz frisch, der Detroit Sessions. Und zwar bei Energy Exchange Records. Ihr hört Limborism. So wie jeden Samstag, 2 Stunden Limbo von 3 bis 5. Ab 17 Uhr geht's wie gewohnt weiter mit 2 Stunden Represent. Heute ist für euch Selector Hi-Fi im Studio. Und hier für euch noch an Ton und Technik Timo Rissen. Für alle Infos zur Playliste checkt einfach meinen Instagram-Account Timo Rissen oder Timo Limbo. Also.

Ich verabschiede mich jetzt dann schon bei euch. Die Sendung läuft natürlich noch weiter bis um 17 Uhr. Ich habe für euch noch ganz viel passende, entspannte Samstagnachmittagsmusik für euch rausgesucht. Nicht so langsam, dass man keinen Bock mehr hat, aber auch nicht so schnell, dass man gestresst ist. Es geht weiter mit noch ein bisschen Sound aus London. Soul, Jazz, Funk, Elemente mit modernsten Einflüssen, ganz viele Neuerscheinungen aus den letzten Tagen und Wochen. Ganz am Schluss gibt's dann noch von St. Panther den Song Eastside Girl. Ich habe für euch noch ein paar hausige Tracks auch am Ende mit eingereiht. Da kommt zum Beispiel auch noch was von Daniel Steinberg, der Song Classroom. Ich habe einen Remix mit Jill Scott, Right Here, Right Now, ans Ende noch gepackt. Einen neuen Song von Acid Pauli, das ist dann schon sehr, sehr elektronisch. Drei Songs von DJ Pirma und Former City Records. Ist auch ganz spannend, das müsst ihr euch auf jeden Fall auch noch anhören. Als nächstes geht es hier weiter mit drei Songs von Ships of the Pharaohs, und zwar als erstes den Song Choice, als zweites Can't Quite, und dann kommen noch zwei Hip-Hop-Songs, auch ganz frisch rausgekommen. Bleibt auf jeden Fall dran, seid gespannt. Ihr hört hier immer noch Limbo Rhythm auf der 95.8 hier bei Radio Z. Und für alle, die es interessiert, die können gerne die Playliste auf Instagram abchecken. Timo Rhythm oder Timo Limbo findet ihr auf jeden Fall. Könnt mich auch gerne anschreiben, wenn ihr irgendwelche Infos braucht. Ich wünsche euch einen wunderschönen Samstagnachmittag. Bleibt auf jeden Fall dran. Ihr hört Limbo Rhythm hier auf Radio Z.

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2: Ja.
1: Okay. Yo, ihr hört Megalo hier auf Radio Z 95,8. Represent in Nürnberg. Tschüss.

Selector Hi-Fi hier. Ich grüße die Crystal, meine Kollegin vom Raster Shock, mit diesem Song Crystal Ball von Seven und Spider-Man 1998 unter Verbraten vieler schöner Samples. Ihr hört Represent, ihr seid jetzt in der Hip-Hop-Sendung oder Schwerpunkt zwischen 18 und 19 Uhr. Die Verbindungsstücke zwischen wiederum Hip-Hop und Dancehall, Hip-Hop und Reggae, hatten wir uns letzte Woche in Bezug auf Deutschland angeschaut. Heute geht es um den Bezug zwischen USA und Jamaika und in ein paar Wochen um die französische Szene unter diesem Aspekt. Und bei der Geschichte des Deutschrap letzte Woche, das war ja ein oberflächlicher Einstieg. An ein paar Stellen sind wir ein bisschen tiefer gegangen, aber das war zum Tag der deutschen Einheit ein relativ breiter Überblick. Und da, wenn man schon einmal anfängt, das Fass aufmacht und in der Erinnerungskiste kruschelt, dann kommen auch ein paar Raritäten wieder zum Vorschein. Zum Beispiel hier 1-2, Arbeitstitel Alle Achtung.

in Wavuneta, die einen Migrationshintergrund hat, der in diesen Song auch reinspielt, setze ich große Hoffnung. Ihr Migrationshintergrund ist tamilisch. Und Wavuneta, Klammer auf Köln-Berlin, Klammer zu, die sehe ich, in die lege ich deswegen auch große Hoffnung, weil hier mehreres zusammenkommt. Einmal ziemlich gute Beats, dann die Stimme, dann die Haltung, die Message, die Verbindung von Abstraktem und Konkretem, von Beispielebene und genereller Aussage. Und dass sie da sehr geschickt, finde ich, die mit der schwierigen deutschen Sprache ja eben das hier so verbaut, dass man eben aufgrund ihrer Andeutungen genau fühlt, worüber sie singt. Diese Woche hat Wirtschaftsministerin Katharina Reiche die Zahlen der Nettozuwanderung oder besser gesagt Nettoabwanderung beklagt. Es ist nämlich nicht so, dass Fachkräfte auf den deutschen Arbeitsmarkt strömen würden. Es ist netto eben ein Abgang. Und deswegen werden wohl weiter viele Stellen offen bleiben. Das war Ihr Kommentar dazu. Der Song heißt Brandmauer. Und ich kann euch noch nicht viel über Wavuneta erzählen, denke aber, das wird sich in Kürze ändern. Der nächste Song, Septemberregen, hat im September mangels Regen kaum gepasst, aber vorgestern hat es ja geregnet. Dann spiele ich jetzt den Song mal. Wavuneta und Septemberregen hier in Represent.

0: 2003 entstand dieser Song, in dem sie am Ende noch auf Marseille Bezug genommen haben, in Toulouse in Frankreich. Kélia, die Frau, und Pit Bacardi, der Mann in dem Track Désillusion. Ein Grand Seigneur, ein betagter, lebenserfahrener Herr aus der französischen Szene, mit dem ich mich kürzlich kurz vor seinem 80. Geburtstag unterhalten habe, der wird uns zu Gast sein am 14. November in einer langen Sendung von 17 bis 21 Uhr zu den Querverbindungen von französischem Hip-Hop, Ragamuffin, Dub, Reggae und so weiter. Und er heißt Joe Corbeau. Ist jetzt nicht so wahnsinnig bekannt, vor allem nicht unter diesem Namen. Er hatte die Idee zu der Gruppe Massilia Sound System, da klingelt es vielleicht schon bei ein paar mehr Leuten. Er war maßgeblich beteiligt an der Entstehung von Sound System Culture in Frankreich und auch er hatte seine Finger im Spiel in der Piratenradio-Szene in Frankreich in den 80er Jahren. Also ein spannender Zeitzeuge, mit dem ich mich dank meiner Französischkenntnisse unterhalten konnte. Das Interview hört er dann am 14. November und das muss eigentlich auch am Anfang stehen von einer solchen Frankreich-Erkundung, weil er einfach der Dienstälteste in diesem Business ist, der sich auf jeden Fall mit Reggae als erster beschäftigt hat in Frankreich. Witzigerweise, er hat armenische Wurzeln und sonst die Leute, die ja besonders bekannt wurden, so aus dem französischen Milieu, egal ob es jetzt das Rappen betrifft oder den Reggae oder beides. Die hatten ihre Wurzeln oft in Martinique oder in Guadeloupe, also in der Karibik, ehemals kolonialisiert worden, bis heute Teil von Frankreich, oder in Ländern Afrikas, die eben frankophon sind, wie beispielsweise dem Senegal, wo der gute MC Solar seine Wurzeln hat. Joe Corbeau, der kommt also aus Marseille. Das ist sicherlich auch eine der wichtigsten Metropolen, was das betrifft. Man denke an Cicatre de la Rime, von denen ja bis heute Soprano auch noch sehr renommiert ist mit ihrem melodramatischen Sound und ihren sozialrealistischen Texten. Logischerweise oft ein Sound der Metropolen und da haben sich so wie in Deutschland auch verschiedene Clusterpunkte gebildet. Also es geht weit über Paris hinaus. Natürlich wurden nur ein paar besonders auffällige dann hier in Deutschland auch bekannt aufgrund der Sprachbarriere zwischen den Ländern. Yam oder Assassin zum Beispiel, MC Solar wie gesagt, und was die Hits betrifft, denke man an Alliance Ethnique in den 90er Jahren oder an Menelik, den ich jetzt mal auspacke. Und der Song sagt auch, ich erinnere mich, Je me souviens, das ist eine französische Antwort auf I see you when you get there, also auf Coolios Hit damals Menelik und Je me souviens und danach eine neue Künstlerin aus Frankreich, Lansky Namek. 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

Lanskina Mac, die werdet ihr bei mir noch öfter hören. Je ne suis qu'un chiffre, ich bin nicht nur eine Zahl, ich bin nicht nur eine Nummer, und davor der Track, der hieß Stop. 1998 kam sie zur Welt in Marseille. Lansky hat marokkanischen, russischen und polnischen Migrationshintergrund und sagt, die Menschen in ihrem Milieu seien von der Politik praktisch nicht repräsentiert. Das liegt insbesondere in Frankreich auch daran, dass die BerufspolitikerInnen vorwiegend über so Elite-Schmieden, in denen sie Politik und Recht studieren, in ihre Positionen kommen, und dass das eine relativ geschlossene Gesellschaft ist. Da fühlt sie sich ausgeschlossen, und sie gibt Schreibworkshops für Kinder, für Jugendliche. Ziemlich interessante Frau, weil sie mit ihrer Musik halt auch was bewegen und auch den Finger in Wunden, zum Beispiel Polizeigewalt, Racial Profiling, legen möchte. Auch wenn man die Sprache nicht versteht, merkt man die Wut, mit der sie sich ausdrückt, und man merkt auch, dass sie keine brave Texterin ist, sondern dass sie einfach den Inhalt in den Rhythmus irgendwie packt, und wenn das Taktmaß dazu nicht passt, dann ist das auch egal, Hauptsache die Message float. Und dafür hat sie dann aber auch recht gute melodramatische, da sind wir wieder bei Psychiatre de la Rime, so dem, was die mal angefangen haben, Unterleger. Und ja, letztendlich kommt, denke ich, schon eine emotionale Wirkung rüber, auch wenn man sie nicht Wort für Wort versteht. In Frankreich wird sie natürlich verstanden, und ich denke, da können sich auch viele mit ihr identifizieren, aber es ist halt trotzdem auch eine Underground-Künstlerin, und das Schicksal blieb ja auch vielen beschert, gerade von den Frauen im französischen Rap. Denn wenn man jetzt mal an Namen denkt, die hier bekannt sind oder die in Frankreich selber bekannt sind, dann sind das meistens männliche. Deswegen erinnere ich jetzt an eine, also man könnte natürlich auch ein paar größere Namen nennen wie Kenny Arcana oder Lady Lace T, aber ich erinnere jetzt mal eine, die wir hier auf einem Duett-Track haben. Princess Anes heißt sie. Und diese Aufnahme wiederum ist ein Duett mit Lyncha und Princess Anes. Die hören wir hier zusammen. Hier ist Represent mit einer Einstimmung auf das bevorstehende Frankreich-Special, das ich für den 14. November angesetzt habe.

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1: Fangen wir mal in den 80er Jahren bei den Ursprüngen dieses Tracks an. Don't look any further. Saida Garrett war eine Duettkünstlerin, die beispielsweise mit Michael Jackson einen Hit hatte und auch mit dem Temptations-Soul-Sänger Dennis Edwards. Und dieses Duett, Don't Look Any Further, auch bekannt eben als Bumpuchio, davon wurden etliche schöne Coverversionen gemacht, das jetzt nicht unbedingt erfordert, dass man das Lied nochmal nachspielt, aber die Version, die mag ich auch, wahrscheinlich, weil mir die beiden Beteiligten sehr zusagen, Liane Lachavas und Michelle De Giocello. Beide würde ich total gerne mal interviewen. Michelle De Giocello dürfte daran eher weniger Interesse haben, denn ihre Lust auf längere Gespräche, und meine Gespräche sind ja meistens länger, die ist bekanntermaßen gering, also sie macht dann lieber einfach Musik. Davon relativ viel, viel Output in den letzten Jahren. Einen Dichter hat sie so als Spoken Word vertont. Sie war auch als Rapperin teilzeitmäßig immer wieder mal aktiv, zum Beispiel mit dem Urban Cookie Anthropologie Pological Mixtape oder wie das hieß, das war so vor 22 Jahren ungefähr. Es ist ein ganzes Rap-Tape gewesen von ihr. Funk-Bassistin ansonsten, manchmal im Jazz-Milieu unterwegs, hat mal ein Tribute an Sun Ra aufgenommen oder auch eins an Nina Simone. Ihre letzte Platte mit komplett eigenen Werken fand ich sehr spannend. Ihr letztes Coveralbum auch relativ interessant, Ventriculism, das ist 8 Jahre her. Jetzt hat sie wieder ein Coveralbum gemacht, wo aber sie nicht alleine covert. Sie hat sich um die 25 Gäste eingeladen. Ist eine sehr interessante Gästeliste. Die Coverversionen sind dann aber weniger interessant. Zum Teil wird einfach brav nachgespielt und zum Teil ist es mir auch zu schläfrig, da passiert mir zu wenig. Es sind aber auch ein paar sehr berührende Nummern dabei. Das hier war jetzt so im oberen Mittelfeld, ist einer der besseren Tunes daraus. Das hatten sie auch als Single veröffentlicht. Warum habe ich das gespielt? Nun, das ist eben auch einer, der nicht nur oft gecovert wurde, schön gecovert wurde, zum Beispiel von M. People in den 90ern, sondern der wurde vor allem in der Golden Era des Hip-Hop auch wahnsinnig oft gesampled, in ziemlich wichtigen Songs auch. Und der erste, den ich jetzt auflege, das ist wahrscheinlich kein wichtiger, aber ein besonders schöner Tune, da ist das Sample recht subtil, Junior Mafia 1996, da sind auch noch Roy Ayers Samples und viele Samples mit dabei verwurstet, aber speziell dieses eine, dafür haben sie sich auch eine Clearance geholt, das durften sie ganz höchst offiziell verwenden. Hier also Junior Mafia Get Money mit Don't

Die nächste Verwendung von Don't Look Any Further, diesmal von TLC. Die haben sich den Track gleich mehrmals unterjubeln lassen, unter anderem bei einem Remix von ihrem Hit Unpretty.

Einer der Tracks über Lifestyle und Wünsche von Reichtum, materialistisch, aber das war der Song natürlich im Original, nicht dieses Don't Look Any Further. Hier die Version von Lil Wayne und Big Timers, Way of Life. Anlass dafür, Michel Ndeggiocello hat diesen Klassiker aus den 80ern wieder mal gecovert, diesen Soul-Song Don't Look Any Further, der im Hip-Hop wahnsinnig oft Verwendung an prominenter Stelle gefunden hat. In diesem Song war mal fast ein Cover drin, wo man wahnsinnig viele Elemente aus dem Stück wiederfindet. Wie gesagt, in der Aufnahme von Junior Mafia war es etwas subtiler, aber die Frage ist, wie viele Covers braucht es, die überhaupt dem Original sehr nah sind und das einfach nachspielen? Das können wir uns auch beim nächsten Track fragen. Nadia Rose hat Milkshake von Kelis neu aufgenommen. Danach hören wir einen etwas vergessenen Track von Kelis zusammen mit Ra Digga, Eve und Busta Rhymes. Kelis hat selbst schon ziemlich lange nichts released. Hier ist Represent mit Selecta Hi-Fi, Philipp Kause.

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Busta Rhymes mit Eve Killies und Raw Digger. Michelle DiGiocello hat einen komplizierten Namen und hat sich in den 90er Jahren einen Namen als Funk-Bassistin gemacht. Ihre Songs, die waren oft unkonventionell, sie tritt im Jazz-Milieu auf und sie ist auch ab und an Rapperin. Und jetzt hat sie gerade ein Album seit 2. Oktober draußen, das heißt Synonym, ist ein Coveralbum mit sehr vielen Gästen. Und manche Künstlerinnen und Künstler da drauf covert sie mehrmals. Zum Beispiel sind 2 Bob Dylan-Covers drauf. Gut, der Mann hat halt auch ein Riesenrepertoire. Und es sind jetzt nicht unbedingt, also das eine ist ein naheliegender Song, das andere ist eher nur eine versteckte Perle und auch schon ziemlich alt. Was sie auch macht, ist zum Beispiel 2-mal Roberta Flack zu covern. Das war die, die man ja auch sehr erfolgreich covern kann. Denke man an Killing Me Softly, Lauryn Hill mit den Fugees. Aber hier haben wir jetzt einen Song, The Closer I Get to You. Das ist auch so eine schöne Soft-Soul-Ballade aus den 70ern. Und hier ist die neue Version. Moses Sumney, Destin Conrad und Michelle DiGiocello, letzte Woche veröffentlicht, The Closer I Get to You. Und danach eben mal ein Rap-Song von Michelle selbst geschrieben.

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Letzte Woche haben wir hier ein Special gemacht zum Tag der Deutschen Einheit. Ein viele Stunden dauerndes. Und da stellte sich auch hier im Studio die Frage, wo wir da schon zu sechst waren, ob wir denn die Fanta 4 spielen. Also ich habe mich das vorher auch gefragt, aber die Zeit hat da nicht gereicht. Das machen wir gleich. Das gerade, das habe ich ja deswegen gespielt, wie sagt Luca Aldente immer, weil ich vor den Hits nicht zurückschrecke. Hard Knock Life, Ghetto Anthem, Jay-Z. Und der Track davor war von einem alten Album von Michel De Giocello. Das war so eine Mischung aus Funk, Spoken Word und einer Prise Hip-Hop. Und das Ding nannte sich Cookie, the Anthropological Mixtape. Sehr interessantes Teil. Also ich will es damit nicht belassen, dabei nicht bewenden lassen und werde daraus sicherlich noch mehr mitbringen. Also Michel De Giocello wäre ein lohnenswertes Thema für ein Special, aber ist, wie gesagt, als Interviewpartnerin nicht verfügbar. Jetzt also zu einem Überbleibsel von letzter Woche, Fanta 4. Wir gehen in das Debütalbum von 1991. Jetzt geht's ab. Mikrofonprofessur.

war es eine Bassline. Das war so ein Profile-Track, wo sie sich alle einmal vorstellen auf dem Debüt. Aber solche Songs haben sie auch später noch gemacht. Fanta 4 1991. Ich komme nochmal zu meiner Geschichte von vorhin zurück, rund um den Tune Don't Look Any Further. Im Original von Dennis Edwards und Saida Garrett. 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Und ziemlich genau vor 30 Jahren erschien dieser Track von Tupac, Zornig,

Ist ja schon gut, ist ja schon gut. Also das ist, wie ihr merkt, die Dirty Explicit Version. Tupac Hit 'Em Up mit Gästen und ein Diss-Track par excellence aus dem Jahr 1996 auf der Grundlage, und darum ging es mir das zu zeigen, von Don't Look Any Further, was eigentlich so ein ziemlich sanfter, fluffiger Tune ist, den man aber auch für sowas Böses, Wütendes, Expressives hernehmen kann. Anlass war, Michel DeGiocello hat eine relativ überflüssige, trotzdem ganz schöne Coverversion gemacht, zusammen mit Lion La Havas auf dem aktuellen Album Synonym. 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Wer auch in dieser Abteilung Don't Look Any Further wilderte, waren Eric B. und Rakim. Und die tauchen auch gleich hier auf in meiner kleinen Serie über die Verbindungen von Hip-Hop und Reggae überhaupt. Wir gehen auf den Rastaschock zu. Heute verbindet man an Brückenschlägen, ja, damit erstmal nicht ganz so viel. In den 2010er Jahren war es allerdings so, dass Artists wie Kabaka Pyramid oder Protogy diese Verbindung sehr originell wiederbelebten, frischen Sound daraus machten, aus der Verbindung dieser Genres und dieser Szenen. Und ein Vorbild für sie war Damien, der Junior Gong Marley. Der hat sich hier einen Soccer-Artist aus Trinidad geschnappt, um eine von The Message von Grandmaster Flash inspirierte Version zu machen, die ja, uns auch ein bisschen einstimmt auf das Thema. Call.

Kabaka Pyramid. Auch auf einem neuen Tape hat er jetzt wieder diese Bridge zurück zum Rap geschlagen und zählt auch einige Hip-Hop-Vorbilder auf. Das war 10 Jahre her, die Accurate Mixtape. Kabaka Pyramid produzierte damals wie so viele in dem Business mit Walshy Fire und spezifisch mit Major Lazer. Das hat zum Beispiel auch der Kollege Jesse Royal getan, der auch so einen Staccato-Flow hat, wo er manchmal an einen Rapper erinnert, in einigen wenigeren Songs allerdings. Und der hat auch mehr so die Bibelzitate mit recht spirituellen Themen. Kabaka Pyramid ist da eher beim Switchen zwischen verschiedenen Rollen. Und das brachte er hier zum Ausdruck in Kabaka vs. Pyramid. Er jonglierte damit, dass er immer eine Rap mit einer Roots-Reggae-Nummer abwechselte und in diese verschiedenen Arten oder Modi des stimmlichen Ausdrucks hineinschlüpfte. Es gibt dafür ja einige Fachausdrücke wie das Toasten, das MCing oder das Sing-Jaying mit jeweils unterschiedlichen Nuancen. Kommt auch immer darauf an, wie viel Melodieanteil das jeweils hat. Und es werden da auch ja verschiedene Fusionen draus gebastelt. Das merkt man immer, wenn zwei oder drei Leute sich einen Track teilen oder wenn jemand das mit Feature-Gästen aufnimmt und dann zum Beispiel eine Strophe gesungen ist, eine gerappt ist und eine im jamaikanischen typischen Dancehall-Flow gesingjayed wird. Die wirklichen urjamaikanischen Rapper, zu denen man U-Roy zählen kann, die eigentlich die Vorgeschichte von Hip-Hop darstellten und die Technik des Rappens vorwegnahmen, als es die in den USA noch gar nicht gegeben hat, die haben zu Basslines und die haben auch teilweise zu oder über vorhandene Tracks, die eine Melodie hatten, einfach ihrenweise zu oder über vorhandene Tracks, die eine Melodie hatten, einfach ihren Sermon drüber geredet.

0: Musikschaffende in Miami oder in New York auch leben. Auch in den 80er Jahren haben einige gependelt oder sind in New York sogar sesshaft gewesen, obwohl sie in Jamaika aufgewachsen sind. Auch das hat diese Kontakte zwischen den beiden Musikkulturen befruchtet. Wir kommen zu einer Gruppe, die Ende der 80er Jahre in New York sehr prägend war für diesen karibisch-amerikanischen Austausch, die Boogie Down Productions.
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1: Aha, 1998. Ein Artist, der die 80er Jahre auch schon mehrere Alben veröffentlicht hatte und dann Mitte der 90er seinen Durchbruch hatte, war auch einer, der dann auf den Hip-Hop-Pfad so ein bisschen draufschwappte. Und zwar konnten die DJs damals seinen Namen hier nicht aussprechen und die Radioleute eigentlich I&I Kamosi. Und der hat auch immer ein Geheimnis um sich herum gemacht, hat letztendlich nicht wirklich so groß von dem einen Hit profitiert, weil er dann richtig aufs Ganze gegangen ist und mit mehreren Plattenfirmen parallel verhandelt und die gegeneinander ausgespielt hat. Das Ergebnis war allerdings, dass er marketingtechnisch überhaupt nicht mehr gepusht wurde und trotz riesigen Talents leider unterging. Man weiß nicht viel über ihn, aber er hatte vor ein paar Tagen, ich glaube sogar gestern, Geburtstag und das ist ein Anlass, nochmal diese Verbindung zwischen Hip-Hop und Reggae zu untersuchen. Aber ein weiterer Anlass ist der Tag, heute ist der 10.10. und deswegen gehen wir jetzt gleich im Rasterschock auf eine Zeitreise durch die 2010er Jahre und da begegnet man eben diesen Artists, die das am Anfang des Jahrzehnts auch sehr gerne dann wieder gemacht haben. Aber hier I&I Kamosi oder I&I Kamosi mit dem Call the Police Bad Boys Remix in Überleitung zum Rasta Shock. Hier ebenfalls gleich mit mir, Selector Hi-Fi.

Welcome back. Willkommen zurück zum Raster Shock hier am 10.10. Das ist der geschaffene Termin für eine Zeitreise durch die 2010er Jahre. Ein Jahrzehnt, das eher wenige Specials hier bisher von mir gewidmet bekam, obwohl es ein Jahrzehnt ist, das sehr reichhaltig war. Vor allem in der Mitte des Jahrzehnts gab es viele Highlight-Alben und Mixtapes und es lohnt sich und EPs und es lohnt sich darauf zurückzuschauen. Viele Karrieren begannen so 2010, 2013, 14 von Artists, die wir bis heute sehr gerne spielen und die wir dem Roots Retro Revival zuordnen. Trotzdem möchte ich auch an einige Dancehall Rhythms und Artists aus dieser Zeit erinnern und habe auch ein bisschen gestöbert und Songs rausgesucht, die ich eben nicht gespielt hätte oder nicht spielen würde, wenn ich nicht das Thema so ausgerufen hätte. Den Anfang machten Mikey General, Luciano und Hayley Roots mit Ababa Janhoi. Gefolgt von Queen Omega, da war sie in ihren Last Days vor einer langen Erziehungspause, bis sie ja mit einem Viral-Hit dann auf TikTok sogar zurückkehrte. Und das kennen wir, das ist auf diesem Snoop Dogg-Rhythm, das ist das Lied, was so One No Love richtig eingeschlagen hat, 2022 dann. Das Roots Revival hat in Jamaika nicht unbedingt so die Bevölkerung elektrisiert, aber in Deutschland, da hat es zunächst sehr gut funktioniert und angeschlagen, auch bei den Festivals, sodass viele ihre ersten Auftrittsgelegenheiten im Ausland sogar in Deutschland hatten. Nehmen wir zum Beispiel wie früh Chronix oder Janine oder Jesse Royal oder Empress Sativa hier auf Festivals gebucht wurden. Und auch eine Deutsche hatte als Duettpartnerin ihre Finger mit im Spiel oder ihre Stimme mit im Spiel bei einem sehr wichtigen Duett, was die Popularität dieses Mikrogenres oder dieser Szene unheimlich beflügelt hat. Das waren Sarah Lugo mit Kabaka Pyramid zusammen. High and Windy Place mit der Münchner Plattenfirma Oneness und

0: 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Die Stimme von Ayanai Kamosi.
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0: Die Stimme von Yazoos Afari.
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0: Gelungenes Duett, wie ich finde. Und eines der Lebenszeichen von Ayanai Kamosi in diesem Jahr, der Hot Stepper, der vorher ja schon 4 Alben veröffentlicht hatte. 3 davon und eine EP mit Sly und Robbie. Sehr, sehr, sehr gute Platten. Und vor einigen Jahren auch preisgünstig auf dem Label Music on Vinyl wieder veröffentlicht. Als Hotstepper hat er seinen Durchbruch in Europa. Das ist auch lange her, 1994-95. Und diese Woche hatte er Geburtstag, er lebt. Und man weiß nur nicht wo. Ob in den USA, ob in Jamaika. Auf jeden Fall hat Lila IK auch Kontakt zu ihm herstellen können. Denn da ist, das ist die jüngste Aufnahme von ihm, soweit ich weiß, dieses Duett hier entstanden. I want you. Man muss aber sagen, davor war, da herrschte wirklich lange Funkstille. Nicht nur nichts über ihn zu erfahren, das ist jetzt immer noch so, sondern er hat auch einfach sehr, sehr, sehr, sehr lange nichts released. Wo immer sie ihn aufgegabelt hat, es war eine gute Tat von Lila IK. Happy Birthday nachträglich an Ayanai Kamosi. Hier ist der Raster Shock mit der 2010er Zeitreise und mit einem Geburtstagsspecial über ihn.

Das war die Zeit, auch Anfang der 2010er Jahre, als die Jugglers ein wichtiger Impulsgeber für die deutsche Reggae-Landschaft waren. Ich meine, sie produzieren noch heute wichtige Sachen. Zum Beispiel haben sie mit Miwata gearbeitet. Zum Beispiel haben sie ja auch so ein Collabo-Album gemacht und zum Beispiel sind sie mit Lena Meyer-Landrut aktiv gewesen auf einem Album, das 2019 erschienen und haben da, glaube ich, 4 Songs produziert, die auch so einen Touch jamaikanisch klang. Hat sie mir damals erzählt, dass ihr das auch sehr gut gefalle. Was die aber auch machten, war eine eigene Radioshow, das war Internetradio. Und dazu haben sie auch jeweils Rhythm Charts gemacht. Heute scheint sich das für sie nicht mehr so zu rentieren oder hat nicht mehr die Reichweite. Und sie haben auch tolle Rhythms, Rhythm Selections, solche EPs produziert, wie zum Beispiel den Mad Skull Rhythm. Und der war recht international. Da war zum Beispiel auch die Schwedin Ezia mit dabei, die selbst auch ein jamaikanisches Elternteil hat. Ezia für mich irgendwie eine wichtige Wegbegleiterin gewesen mit ihrer in meinen Ohren gleichzeitig sehr anregenden, aber auch irgendwie beruhigenden, vertrauenserweckenden Stimme. Ich hatte mal eine längere Begegnung mit ihr, das war wirklich schön und sie hatte große Ziele. Sie wollte eine Albumtrilogie machen, in der sie so psychologische Themen aufarbeitet über ihre eigene Rolle, zum Beispiel als musizierende Mutter, sie hat mehrere Kinder und so natürlich auch über einen weiblichen Blick auf das Dancehall-Geschehen und sie hat da auch so mit Urban Beats, R&B, smoothen, flächigen Elektro-Sounds. Was ganz Schönes geschaffen in dem ersten Teil von dieser Trilogie, deren Teil 2 und 3 dann leider nie erschienen. Sie hat auch mit guten Bands gearbeitet in Schweden, muss man auch sagen. Aber sie ist eher eine Dancehall-Künstlerin. Wir hören sie hier aus dieser Zeit 2010, 11 mit Serengeti und Freshada zusammen.

Ich hätte euch warnen sollen. Gefährlicher Ohrwurm, wenn man das einmal wieder gehört hat, dann hat man das die nächsten Tage wahrscheinlich immer irgendwie im Ohr und denkt sich, ah, wie hieß denn das? Ich möchte das nochmal hören. Also das war der Jericho Rhythm von Don Corleone oder Donovan Bennett. Und da klingelt es, ich habe den ja in den letzten Wochen zweimal auch in Specials ausführlich erwähnt, aus der Verwandtschaft von Protégé. Und der stand eher genau zur Seite in der Zeit, als Protégés Karriere in Fahrt kam, auch eben dank ihm. Und er hat aber auch zum Beispiel diesen Marley Soon produziert, beziehungsweise dieser Rhythm war halt von ihm und Kimani Marley hat mitgemacht. Ich habe den übrigens jahrelang falsch ausgesprochen und erst jetzt gecheckt, dass man da Kimani sagt. Kimani hat ein neues Album, auch nach 10 Jahren, und das ist durchwachsen. Es enthält aber auch einige wirklich hörenswerte, spielenswerte Songs, aber ja, das ist immer eine Frage der Sendezeit, denn in mir ist ja jetzt in der Dramaturgie hier, da passt das irgendwie nicht rein. Der nächste Rhythm aus dem Jahre 2011, den wir jetzt noch hören, in der 2010er Zeitreise, ist an diesem 10.10. hier im Rastashock der Antique Rhythm, und zwar ebenfalls von Don Corleone produziert. Und da hören wir Protégé mit seinem Beitrag Stronger. Sehr schöner Tune.

Gestern, also am Freitag, da war sein 69. Geburtstag. Ich glaube jetzt mittlerweile nicht mehr so ganz dran, dass wir ihn hier in Europa mal erleben werden. Er wurde mal gebucht, er wurde mal zugesagt fürs Summer Jam und ist dann nicht erschienen, zumindest also in der Erinnerung von Chaka Demus nicht, denn die hätten sich da nämlich die Bühne teilen dürfen. War eine Zeit, als beide gerade recht angesagt waren und nämlich in den Charts unterwegs. Einer Kamosi bleibt ein scheinbares One-Hit-Wonder, jedenfalls aus dem Mainstream, aus der Perspektive auch von Pop und Hip-Hop aus betrachtet, denn er hatte halt diesen einen Hit, hier kam's, der Hot Stepper, der wirklich sich gut verkaufte, auch auf CD damals, auch als Maxi-Single. Aber auf der anderen Seite in der Reggae-Szene selber, da gibt es schon

noch ein paar mehr Hits unter den Roots-Insidern zumindest. Zum Beispiel dieses World of Music, Bam Bam. Das ist auch so ein Hit, der ebenfalls auf Sly und, nee, der nicht ebenfalls, sondern der wirklich dann auf Sly und Robbie und einen Rhythm, den er mit ihnen gemacht hat, zurückgeht. Happy Birthday also. Nachträglich zu gestern. Der Song hier, der war jetzt aus einem seiner Lost-Albums nicht physisch zu haben, leider 5150, Hardware. Und das war die perfekte Überleitung von Prodigy, denke ich, denn Prodigy hat mit Kingston Be Wise den alten Song England Be Nice von Einar Kamosi recycelt. Und auch Einar Kamosi hat sich selber hier recycelt. Auf Hardware gibt es nämlich auch so diesen charakteristischen, dieses Rhythmus-Pattern von damals aus den 80ern, England Be Nice 1985. Die Stimme von ihm war schon eine sehr charakteristische. Ich bin nicht ganz sicher, wie wohl er sich auf Bühnen oder gar dann in der Zeit der Musikvideos vor Videokameras gefühlt hat. Die wenigen Filmaufnahmen, die es von ihm gibt, zeigen ihn eher so ein bisschen scheu, unbeholfen, hinter Sonnenbrille versteckt, ungelenk, nicht die große Rampensau in dem Sinne. Bei diesem Künstler muss ich sogar Jochen enttäuschen, da ist es auch mir nach langer Recherche nicht gelungen, allzu viele valide Infos zu finden. Denn die Sache ist, wenn es Infos über ihn gibt, dann sind sie meistens nur mit einer einzigen Quelle belegt. Und das ist immer so ein bisschen schwierig zu sagen, ob das dann auch wirklich stimmt. Dazu müsste man auch mit ihm selber mal sprechen. Wobei auch die Frage natürlich ist, ob die Sachen, die er über sich verbreitet hat, ob die so stimmen. Demnach sei er zum Beispiel in einem Karton ausgesetzt worden im Ghetto in Kingston, als seine Mutter ihn nicht mehr haben wollte, als er als sie mit ihm überfordert war. Der Vater, ein Polizist eigentlich, der war wohl eher unzuverlässig, der soll wohl viel fremd gegangen sein, und so haben sich die Eltern von Einar Kamosi auch früh getrennt. Und also diese Geschichte mit dem Karton, die hat er selbst mal in die Welt gesetzt, wobei natürlich die Frage ist, wie weit er sich daran erinnert, Kleinkind gewesen zu sein, wie weit er seine Erinnerungen wirklich zurückreichen, aber er ist dann wohl von einer Nachbarin gefunden worden. Ja, und als er dann Teenager war oder so, ja, Richtung um die 20 war, da waren ja die ganzen Gangkriege in Kingston auch, mit denen sich Bob Marley auch in Texten beschäftigt hat. Das war für seine Sozialisation auch prägend. Chaka Demus hat uns das ja vor kurzem auch im Interview erzählt. Das ist die Generation, die damit aufgewachsen ist. Und ja, das spielt wahrscheinlich immer auch so ein bisschen in manche Formulierungen mit rein. Er hat recht scharfzüngige Texte zum Teil gemacht, auch hinsichtlich England und hinsichtlich Englands Vergehen daran. Zunächst Jamaika so ein bisschen angebunden, ausgebeutet zu haben und es dann auch nach der Entkolonialisierung nie so wirklich in die wirtschaftliche Unabhängigkeit gesteuert zu haben, sondern das so ein bisschen am Tropf von England hängen zu lassen. Da hat er auch teilweise ironische, bissige, sarkastische, sehr gelungene Texte auf jeden Fall. Das nächste, was ich jetzt von ihm auflegen möchte zu seinem Geburtstag, ist I Wish. Das ist aus diesem Album 5150, das man nicht so kennt. Und das zeigt nochmal so seine Ragamuffin-Kompetenz. Yeah.

Fachbegrifflich war das jetzt falsch, das ist kein Ragamuffin. Ich habe mich da vertan, ich habe mich an den Song falsch erinnert, weil ich so viele Aina Kamosi-Songs in den letzten Tagen gehört habe. Den habe ich jetzt durcheinander gebracht. Das ist aber eher Rubber Dub

Für die Insider, die es ein bisschen mehr interessiert, es gab in seinem Umfeld relativ berühmte Namen, mit denen er gearbeitet hat, was Komposition und Producing betrifft, darunter Fettes Burrell und Sly und Robbie, die stehen am Anfang seiner Karriere. Und eben auch der Song Call the Police ist so ein Paradebeispiel, deswegen hören wir ihn jetzt zum zweiten Mal in dieser Sendung. Den habe ich am Ende oder am Übergang von Represent zu Rastashock schon gespielt und von dem gibt es einige Versionen, die sich recht stark voneinander unterscheiden. Wir hören jetzt die ganz lange Version, 7 Minuten, und da ja, entfaltet auch die Taxi Gang, also die legendäre Band mit Robbie Lynn an den Keyboards, die entfaltet hier ihre, ja, damals, Jochen würde jetzt wieder sagen, computerisierte Kompetenz. 1985. Klingt so ein bisschen wie die ganzen Dub-Versions, die Black Uhuru in der Zeit drauf hatten. Aber wie gesagt, es ist aus demselben Stall, deswegen kein Wunder. Happy Birthday, Ayanai Kamoze, zum 69. gestern.

Das ist jetzt vielleicht nicht unbedingt der Song, den man gerade so präsent hat, wenn man ans Jahr 2012 denkt. Aber dass der Sinn dieser Show am 10.10. die 2010er Jahre zu würdigen. Hier mit Gaza Slim und Independent Ladies. Ein Song aus dem Sommer damals. Jetzt kommen zwei, die beziehen sich auf verschiedene Weise auf Afrika. Einmal Chronix zusammen mit Gideon und Selah und das Stück behandelt das afrikanische Erbe, das ja auch in der Karibik präsent ist, African Heritage 2012, und danach eine Künstlerin, die meines Wissens sogar in Afrika aufgewachsen ist, wahrscheinlich dann auch im Tschad, denn sie nennt sich Empress Tschad und heute in Frankreich lebt. Aber ganz sicher bin ich mir da nicht, ich habe nicht so valide Infos über sie gefunden. Wir hören sie mit ihrer Band im Song Africa is the Most, der ebenfalls 2012 erschienen ist. Hier ist der Rasta Shock am 10.10.

Eine Zeit lang wollten alle Rapper und alle Dancehaller immer an die Top, an die Spitze. Mavado allerdings, der ist da nie wirklich hingekommen. Irgendwo jetzt versauert im Umfeld des Roc Nation Labels, wo Jay-Z und Rihanna auf Buju Banton und andere Promis treffen. Aber von ihm hat man nicht mehr wirklich viel gehört, außer denn als Feature-Gast hier und da. Das war ein 2013er Triple Play mit dem First Capital Rhythm. Mavado, dann davor Runkus auf dem Tear Root Rhythm mit Amity zusammen und davor Kabaka Pyramid und Jazz Sun und die Foundation.

Jetzt habe ich so viel von dem Song gesprochen im Laufe dieser Sendung. Jetzt musste ich ihn natürlich auch noch spielen. Und zwar im Alarm-Mix. Der ist besonders funky. Aber da lässt sich noch eins draufsetzen. Auch eine sehr coole Nummer. Aus dem Album Depute von 2006 von Aya Nakamura.

0: Das war eine Abwandlung eines Tracks aus den 80er Jahren, damals über den Kalten Krieg, heute irgendwie wieder aktuell. Und Einar Camosi hatte die Rechte an einigen Songs nicht, deswegen hat er dann neue Fassungen aufgenommen, Re-Recordings mit teilweise abgewandelten Texten und anderen Abmischungen, um sozusagen seine eigene tolle Leistung nochmal zu unterstreichen. Der hatte, wie gesagt, keine Glücksgriffe gelandet in seiner Karriere, steht heute weit unter seinen Möglichkeiten da. Aber ich muss immer wieder betonen, also Janine, Jesse Royal, Protogy, Chronix, die haben sich alle fleißig auf ihn bezogen zu Beginn ihrer Karriere und immer wieder in alten Songs von ihm Inspirationen gefunden und in den Rhythms von damals darauf neue Texte gemacht und sagen das, also vor allem Jesse Royal sagt dann immer in Konzerten, also wie wichtig zum einen Culture für ihn gewesen sein, aber zum anderen auch Einar Camosi, der gestern 69 wurde. Herzlichen Glückwunsch, Happy Birthday nachträglich, alles Gute. Das Besondere beim Hot Stepper Song waren wahrscheinlich einmal die vielen Samples, die da ineinander verflossen sind. Zum Beispiel, das haben viele gemacht ja in der, sagen wir mal, Golden Era des Hip-Hop, dass sie bei James Brown gewildert haben. Das war in dem Fall The Payback. Dann ist ein Song von Shabba Ranks mit drin, der damals noch recht frisch war. Dann ist, sagt man immer, Land of Thousand Dances, Wilson Pickett, Soul-Klassiker, aber das stimmt nicht ganz. Das sind Cannibal and the Headhunters, die Originalversion hatten. Außerdem kommen mit drin vor Isaac Hayes, Bobby Bird, also ja, Funk par excellence sozusagen und noch einige weitere. Und ja, deswegen, also es ist ein sehr komplex verschachtelt aufgebauter Song, wenn man die ganzen Zitate nimmt, die da übereinander kollagiert wurden. Und wiederum, dieses ganze Konstrukt wurde dann auch wieder hergenommen und im Hip-Hop fleißig zurückgesampelt. Here comes the Hot Stepper, 1994 ein Hit gewesen für Einar Camosi, Ini Kamoze geschrieben. Er soll zumindest noch kurz zu Wort kommen. Er erinnert sich an die Zeit, bevor seine Karriere begann. 1980, da war er gerade 23.
1: Politics. I remember 1980, you know what I mean, with the daddy. Okay. When I really couldn't even come out of my house standing upright. Yeah. You have to creep out of your house or you wouldn't have no head left on your body.
2: Wow.
1: So we know how that go. That is the whole politics thing. We not really hold no big joy for that neither. See it? Give thanks and give praise for where it's really at. For the source, for the strength. You know? For the vibration. Yeah, yeah. So regardless of what you hear or how you feel, the vein that run through an system is what, that's what it is. It's Rastafari. Mm-hmm. Regardless of what else you take place or where we set tomorrow.
0: Also er stellt da eine ganz interessante Verbindung her, nämlich dass er das Rastafari-System, sozusagen dieses Glaubenssystem, auch ganz schön gefordert wurde und eigentlich daran gewachsen ist, an den gefährlichen Gangkriegen, die Jamaika Ende der 70er, Anfang der 80er erschüttert haben und wo man kaum vor die Tür gehen konnte und damit rechnen musste, dass einem der Kopf weggeknallt wird. In Kingston zumindest, in manchen Stadtteilen. Wir hören von Einar Camosi jetzt Gimme Your Attention. Das ist eine spätere Abwandlung des Tracks. Rough, so hieß der bei Sly und Robbie und Einar Camosi in den 80er Jahren. Und das ist die Version von 2006.

Give me your attention, Aina Kamosi. Er hat heute ein bisschen Aufmerksamkeit bekommen. Das war Aina Kamosi oder Aini Kamosi, Ini Kamoze Special Teil 4 mittlerweile gewesen, denn in den letzten Jahren gab es schon welche. Aber Fortsetzung folgt, würde ich sagen. Das gilt auch für die 2010er Jahre Zeitreise. Das war bisher auch nur das erste Drittel. Ich kann ein bisschen sagen, wie es weitergehen wird im nächsten Teil. 2014 zum Beispiel trat eine Dancehallerin auf den Plan, die eine ganz kurze Karriere hatte, nur 2 Jahre. Sie war so der Rising Star und dann allerdings erlitt sie einen tödlichen Autounfall. Man hatte Großes von ihr erwartet, Jay Capri.

Tough Like Iron, eine Künstlerin, die ich bis heute sehr hype in meinen Sendungen, die trug damals ihren Begrüßungssong vor, da hieß der Tough Like Iron, wie sie sich selbst eben auch nennt.

Tough Like Iron. Die deutsche Szene, das haben wir letzte Woche schon aufgearbeitet, war in der Phase 2014 sehr rückläufig. Aber immerhin, das ein oder andere Talent schob sich schon nach vorne. Zum Beispiel der Akustik-Songwriter Toki.

Drowning with a Vision. 2014 war auch ein Jahr für ein Mega-Album des Lovers Rock. Love Situation von Taurus Riley.

Und insgesamt war es einfach ein Boom-Jahr. Es ist richtig schön, viele Musik in diesem Genre erschienen. Also, Fortsetzung folgt nächste Woche. Crystal und Jill, die Woche drauf. Dann der Demon. Am 31. Oktober kommt mindestens ein Teil der Sendung vom Band. Nämlich, da haben wir wieder eine Kassette aus dem Jahr 1990. Und außerdem hören wir Empress Sativa im Interview mit mir und ein Special ihr zu Ehren. Ooh, 2014 war auch das Jahr, in dem sich das Chiemsee Reggae Summer in Chiemsee Summer umbenannte. Das ging viermal gut oder mehr oder weniger gut. Mittlerweile sind sie ja wieder aufgetaucht, aber haben jetzt diese Woche bekannt gegeben, dass nächstes Jahr das Festival nicht stattfinden wird. Also die nächste Pause steht bevor. Auf der Kippe stehen im Moment auch das Reggae in Wolf, das Wheatbeat und das Swoo Reggae Summer.

Und zum Schluss noch eine gute Nachricht. Chaka Demos hat gestern noch einen neuen Song rausgebracht. Hier wird demnächst ein Album folgen und da heften wir uns natürlich an die Fersen. Und 2014 war schließlich auch das letzte Jahr, in dem Natalie Rice mit ihrer Band Blue King Brown musizierte, bevor sie dann nach Jamaika zog. Eine dieser Produktionen und eine der ersten Produktionen mit einem Jamaikaner war Righteous Ones mit Jesse Royal. Das hören wir jetzt noch zum Schluss. Und damit wünsche ich euch einen schönen Abend noch. Am Mikrofon war es Selector Hi-Fi.

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ganz, ganz wunderschöne, rockige Klänge heute aus, ja, in dem Fall hier aus der Nähe von Washington, glaube ich, kommen Schiffe her, sind auch damals eigentlich aus dem Post-Hardcore, ja, in der Zeit zumindest entstanden und hatten ihre ersten Releases auch auf dem ziemlich, ja, ziemlich schnittigen Postcore-Label namens DeSoto Records. Und da klingelt vielleicht bei manchem was noch. Da gehörten Jawbox dazu. Also Jawbox war eigentlich die einzige Band, glaube ich, anfangs auf DeSoto Records. Ja, Kim hat sich dann aufgemacht. Das war die Basserin von den Jawbox. Die hat, glaube ich, soweit ich das weiß, die Labelarbeit meistens gemacht für DeSoto. Und da zu der Zeit kommen Shiver. Die Band gibt es allerdings heute noch. Wir haben gerade einen Track gehört aus ihrem 2020er Album mittlerweile, Schadenfreude. Ein ziemlich untypischer Titel für ein amerikanisches Album. Platte ist auch nur privat gepresst worden und das Album, ansonsten gab es, glaube ich, einen Stream. CD-Version weiß ich gar nicht, ob es jemals gab. Da sind ja die Indie-Bands und vor allem so, ja, der Alternative-Rock ein bisschen geizig mittlerweile mit Platten-Releases. Also alles, was so ein bisschen im modernen Indie-Bereich schwingt, kriegt man natürlich auf Platte. Aber was ein bisschen auffällig ist, ist, dass so, ja, ich sag mal so, das ging, glaube ich, vor Corona irgendwann so, ich denke so Ende der 2000er, 2010er ging das los, dass ja, eigentlich im Zuge des Streamens praktisch immer mehr Bands gesagt haben, auch pfeifen wir aufs Label. Die Labels waren pleite, haben nichts rausgebracht und in dem Zug ist da ziemlich, hat sich da schon ziemlich viel verändert. Gleichwohl, wenn Bands natürlich einen größeren Hörerstamm haben, dann kommen da sicherlich dann auf Indie-Labels Platten raus, aber was so, ja, im Untergrund dönst, ist fast noch ein bisschen schwerer zu finden als früher in der Hardcore-Szene. Aber ein bisschen lässt sich fast vergleichen mit damals so. Also ich weiß nicht, ob da jemand dabei war, so Mitte der 90er. Das ist auch ein bisschen so die Zeit, wo wir heute anfangen. Eigentlich habe ich ja geschrieben 2000 bis jetzt, aber die Anfänge hat man dann schon so Mitte, Ende der 90er auch gehört. Hole ich mal ein bisschen zurück in die Zeit von damals. Wir hatten gerade einen Grunge hinter uns und die Clubmusik war im höchsten Wellen praktisch angekommen mit den ganzen Lounge-Sounds, aber auch echt guter Trip-Hop-Sound, der gespielt auch noch war zum Teil. Siehe Portishead mit Sinfonieorchesterchen und alles Mögliche damals. Und ja, das hat natürlich alles einen großen Einfluss auf Rockmusik auch gehabt. Und gab es dann natürlich auch Bands wie Radiohead aus England zum Beispiel und ich sage jetzt nur so ein paar so Speerspitzen und Tool aus Amerika und ja, sicherlich auch so Bands wie Bush kann man jetzt auch ein bisschen so, das ist so der ausklingende Grunge auch ein bisschen gewesen. Failure kommen auch aus der Zeit übrigens. Habe ich damals kennengelernt mit dem Depeche Mode Cover. Ich glaube, das war Never Let Me Down oder was? Enjoy the Silence, ich weiß es gar nicht mehr. Enjoy the Silence, glaube ich, war es. Ich bin mir nicht mehr sicher. Irgendwo kramt der Coversong noch rum. Ich habe es damals von einem guten Freund mal aufgenommen gekriegt. Das war die Zeit, als man noch Kassettchen sich gegenseitig aufgenommen hat. Ja, ja, lieber Olli, ich habe deine Tapes noch. Ja, ja. Und die werden zwar nicht mehr so oft gehört natürlich heutzutage, aber gehegt und gepflegt, sag ich mal, im Schränkele. Ja, und wir haben jetzt gerade gehört, Swallow, die Nummer aus der Platte Schadenfreude. Ich sag schon Schattenfreude, weil es so untypisch ist. Aber es heißt tatsächlich Schadenfreude, das Album. Könnt ihr mal gucken, ist noch nicht so alt. 2020 haben die Jungs es rausgebracht. Und siehe da, dieses Jahr für Herbst, also jetzt, ist ein neues Album angekündigt. Ich bin gespannt, was die Jungs sich nach 5 Jahren wieder haben einfallen lassen. Haben ja anfangs ein bisschen so math-rockig angefangen, so ein bisschen sperriger. Das ist aber auch so ein bisschen der Sound, wo auch ein bisschen so, ja, Post-Rock ist sowieso so ein Wort irgendwie. Das ist eigentlich allen aufgestempelt worden, die jetzt nicht Nu Metal waren nach 2000, aber halt auch nicht irgendwie, ja, Heavy Metal praktisch. Ne? Und was dann eben auch noch kam, so Prog ist ja dann auch, sage ich jetzt mal so, na, aber das war eigentlich nach Stoner erst. Ja, Stoner-Rock. Da sind auf jeden Fall, der hat auf jeden Fall ein Stückchen mitgespielt, dass so Sachen wie der Begriff Postrock dann überhaupt entstanden sind, weil sich einfach wieder ein bisschen angenehmer mit dem Begriff Rock irgendwie umgehen ließ, vielleicht. Keine Ahnung, das
jetzt so eine Vermutung von mir, weil ja Rock so für, in den 80ern war ja Rock so für jeden Indie und Industrial und Noise und gab's ja alles, das war ja alles in einem Haufen, da hat man eigentlich nicht drauf geguckt, ob das Gitarren oder Synthes gemacht haben, den Lärm. Das war eigentlich damals noch ein bisschen so eine Szene, so die Swans kommen ja auch aus dem Industrial und ja, etliche andere auch eben, ja, Godflesh sind sicherlich auch ein großer Einfluss auf Postrock gewesen, ein bisschen so, ne, durch das Technisierte mit der Rhythmusmaschine, das ging ja vorher im Rock gar nicht, es war ja No-Go. Und ja, das insgesamt auch eben und der elektronische Sound der 90er auch dann mit reingenommen, siehe Prodigy und ähnliche und ja, das hat alles dann in den Rock irgendwo ein bisschen sein. Einfach gerne, und ich sag mal, ja, so Ende 2000, Ende 90er, als dann so die Bands Limp Bizkit und wie sie hießen und Linkin Park auch dann so diesen New Metal Mainstream praktisch aufgerufen haben, da in dem Zeitraum, sag ich mal, ist für mich dann so der Begriff Postrock irgendwie ein bisschen aufgekommen. Auch begründet durch eine meiner immer noch wirklich liebsten Bands, Isis, nenne ich da jetzt mal. Die hören wir auf jeden Fall heute noch ausgiebig. Tja, die Sendung hat heute sowieso, jetzt plapper ich noch ein bisschen, weil fällt mir sonst nichts ein. Ne? Kann ja mal mit euch sprechen. Ne? Aus der, ich meine, wir haben zwar keinen Lockdown, aber ja, ist trotzdem gut, mal was rauszuhauen hier. Ja, nee, aber wo war ich stehen geblieben? Ja, die Sendung ist heute irgendwie, die hat zwei lustige Seiten für mich. Zum einen ist es die Sendung, die jeder Radio-DJ, der Vinyl schleppt, hasst, denn die ganzen Platten, die ich heute dabei habe, das sind entweder Doppelalben oder Gatefold-Cover oder hast du nicht gesehen, weil es ist tatsächlich so, die Jungs des Postrock, die machen sich eine unglaubliche Mühe, was Plattencover natürlich angeht. Da ist man ein bisschen so dem Artrock auch ein bisschen so praktisch geschuldet gewesen wohl und hat da schon ganz schön viel mit reingenommen, so aus dem, ja, auch aus dem Psychedelic-Bereich natürlich ist auch ein großer Einfluss, eben die 70er, der Prog-Rock. King Crimson ist ja auch so ein Ding, was viele sagen, ich glaube, der Tool-Schlagzeuger Danny Carey hat neulich mit King Crimson, allerdings ohne Peter Fripp gespielt, aber hat offiziell sein Go gegeben, der Mr. Fripp. Und tatsächlich hat er mit den Legenden von Red und Discipline spielen dürfen. Der gute Danny Carey, da ist er bestimmt, da ist sein Herzchen gehüpft, vor Freude, denke ich mal. Und ja, da sind wir eben beim Thema heute, das sind so die Bands, um die es heute geht auch. Also Bands praktisch, die so 2000 rum so noch da waren oder erst da waren und ja, manche gibt es jetzt noch. Also der Indie-Rock ist wirklich ein ziemlich schwer ausmerzbarer, zumindest die Musiker, wenn mal so das Blut geleckt haben, scheinen da irgendwie nicht in tausend verschiedene Trends zu hüpfen, sondern ja, die Bands, die ich heute spiele, die sind eigentlich schon bekannt dafür, zum überwiegenden Teil, dass sie den Sound, den sie machten, schon auch verfolgt haben, fernab jeder Trends oder vieler Trends, wobei man natürlich sagt, okay, gerade Ende 90er, Anfang 2000er, im Zuge des ganzen Queens of Stone Age und so weiter und so fort und Tool, kam natürlich viel raus in dem Atemzug, aber eben auch vieles, was so weiterging dann eben auch, und das ist eigentlich immer das Schöne an Musik, da komme ich jetzt mal wieder richtig feierlich rüber, wenn wieder irgendwas Neues passiert, ist gerade ein bisschen schwierig für mich irgendwie, so als Rockfan. Ich glaube, im Elektronischen kann man ziemlich viel Cooles finden gerade. Tue ich mich auch manchmal bedienen, wenn es mir taugt. Es geht bei mir dann immer um die Rhythmik. Es darf kein Bassline-Rhythmus, das mag ich einfach nicht. Es geht besser und abwechslungsreicher, finde ich, rhythmustechnisch. Aber da fassle ich jetzt wieder rum. Jetzt kommen wir mal zur Musik hier. Moment, ja, stopp. Und der erste Aspekt ist eben diese Cover. Du schleppst, also wirklich, du graust vor dieser Sendung, weil du sagst, Hilfe, nein, ich will das jetzt nicht alles schleppen. Auf der anderen Seite hast du ein total entspanntes Leben auf dieser Sendung, weil ihr werdet es gleich hören, oder habt es gerade eben schon gehört, Swallow war, glaube ich, eine 7-Minuten-Nummer. Und die Postrocker, ja, das machen sie wirklich ihren King Crimson-Vorbildern und wie sie alle da heißen, schon ein bisschen nach. Wobei, wie gesagt, Vorbilder, das ist jetzt echt ein bisschen fies, weil der Postrock, der kam ja aus allen Ecken, aus dem Noise Rock, da kamen welche aus dem Metal, die sich da ein bisschen mehr hin. Eigentlich ist es alles, was ein bisschen eben moderner wurde. So kann ich auch ein bisschen definieren, ja. Das sage ich jetzt nochmal zum Abschluss der Richtung, um die es heute geht. Also eigentlich könnte man auch Modern Rock sagen. Ja. Aber da wir ja alle große Sympathie für das Wort Post hegen und ja,
Jeder wartet gerne Stunden. Und deswegen ist Postrock auch wahrscheinlich etwas längatmiger. Das hat wahrscheinlich auch was mit diesem Unternehmen zu tun. Ja, das ist allerdings wirklich jetzt Schwachsinn. Und deswegen gibt es jetzt Musik, bevor ich hier totalen Unsinn erzähle. Was habe ich aufliegen? Into Another habe ich euch noch aufgelegt hier. Maritime Murder heißt der Song. Und der ist tatsächlich wirklich noch aus dem flotten Jahr. Oh Gott, die Platte kam, glaube ich, spät, ja, frühes 94 raus, ja. Und sind auch lang aktiv gewesen Into Another, haben auch, ich bild mir ein, 2016, 15, nochmal eine Reunion-EP rausgebracht, die wirklich knackig war, allerdings nur auf CD, habe ich mich heute geweigert. Ich habe zwar zwei, drei CDs da, wo ich wirklich keine Platte hab oder schleppen wollte, weil das Cover zu extravagant war oder zu schwer, aber ja, diese eben nicht. Dafür habe ich eben Maritime Murder von ihrer zweiten LP auf Revelation Records, ein Hardcore-Label damals übrigens. Und ja, die haben das hier rausgebracht. Hört euch das an und überlegt selber. Ich war damals dann schon freundlich erinnert vom damaligen Begriff Post-Rock, weil ich mir gedacht habe, ach cool, das gibt's wieder. Ja, so schlimm ist jetzt auch nicht, ne? Also so eitel und arrogant soll man nicht sein, aber ja, mir haben die Instrumente einfach gefallen, die ich im Post-Rock dann auch gehört habe, und vieles habe ich eben auch schon, oder manches hat man eben auch schon dann in den 90ern schon mal ein bisschen anklingen gehört. Zum Beispiel bei Into Another, eigentlich eine Hardcore-Band, und die aber dann richtig die Kurve gekratzt haben auf ihrem zweiten legendären Album, deren Titel mir jetzt, Ignaurus, bin ich doof, echt, jetzt fällt er mir ein, jetzt hätte ich doch fast nachgeguckt. Ignaurus hieß das zweite Album, und Seamless übrigens ist das dritte Album, das gefällt mir fast noch besser, aber weil es dem Sinn Postrock heute ein bisschen gerechter wird, gibt's Maritime Murder aus Ignaurus. Into Another aus dem Jahr 93.

Das waren Failure aus dem schönen, ich glaube aus L.A. aus der Nähe müssten sie kommen. Auch eine Band, die es jetzt noch gibt und die ja auch gedroht haben, dass sie dieses Jahr noch eine Release rausbringen, soweit ich weiß. Oder zumindest ist was in der Mache. Wild Type Droid war ihre letzte Release. Die ist aus dem Jahr 2023, soweit ich weiß. Wir haben jetzt gehört einen Track aus ihrem Album In the Future. Your body will be the furthest thing behind. Oder ja, also dein Körper wird das Ding sein, das dir deinem Kopf am meisten entfernt ist. Das ist so der EP-Titel darauf. Ganz schön langer Satz. Darkspeed haben wir davon gehört. Ja, auch ein bisschen so eine Legendenband, die auch heute noch so bei den Liebhabern des, sage ich, Post-Grunge auch ein bisschen so gern gehört wird und so eine kleine Legende ist. Ja, muss man sich auch dann meistens aus den Staaten direkt besorgen. Auch die Jungs machen meistens auf Platte nur noch eine Privatpressung, bringen da so 1000 Stück raus. Ist ein unglaublicher Run da, eine zu kriegen jedes Mal. Aber boah, was tut man nicht alles? Ja, davor haben wir nach Into Another auch noch ja, ganz schöne Sachen gehabt. Zuerst haben wir uns Cave In angehört. Ja, der Post-Rock, das ist so eine Geschichte gewesen, die, wie gesagt, zu Ende der 90er, Anfang 2000er bei mir zumindest in den Ohren so aufgetaucht ist. Und es war auch ein bisschen ein Label für Bands, die sich so aus dem Hardcore auch ein bisschen so rausentwickelt haben. Hardcore war ja damals auch so ein ganz, ganz breit gefächerter Bereich schon. Da gab es dann Noisecore, Emo-Core, also das hat nichts mit den Emos, ist aus dem Pop zu tun jetzt. Und Emo ist eigentlich so, ich sage jetzt, Fugazi war die erste Emo-Band für viele oder zumindest deren Vorgänger. Minor Threat, soviel ich weiß. Nee, auch nicht. Minor Threat waren ja die Straight Edger. Also ich könnte jetzt hier wirklich in die Vollen gehen und euch ja einen Vortrag halten über verschiedenste Hardcore-Richtungen der 90er. Das war ein wahnsinnig tolles und buntes Schema, weil hier wirklich auch echt alles stattgefunden hat, was irgendwie, ja, der Punkmusik in dem Fall oder dem Punkrock und auch dem, ja, New Wave ein bisschen so seinen Stempel noch aufgesetzt hat in Sachen, ja, Politisierung auch und Einstellungen. Und daraus entwickelt hat sich auch meiner Meinung nach ein bisschen so der Postcore, denn es waren auch Bands so aus dem Hardcore-Bereich, wie sie zum Beispiel Cave In, die unwahrscheinlichen Lärm gemacht haben auf den ersten Platten, ein unwahrscheinliches Geschrei, das hatte schon so Crust Attitude und später hören wir uns auch noch Isis an, die auf dem selben Label übrigens sind, das übrigens auch dem Isis-Mann und einem von den Cave-In-Leuten gehört. Hydra Head, davon ist die Rede. Das ist ein ziemlich bekanntes Label dann damals auch gewesen in dem ganzen, ja, sag ich mal, Post-Core, Post-Grunge, Post-Rock und auch heute noch eine ziemliche Legende. Isis natürlich von mir zumindest immer noch sehr, sehr gern gehört. Kann die Platten immer noch nicht irgendwie in den Keller stellen? Nein, ich stelle eigentlich auch gar keinen in den Keller, die stehen ja alle im Wohnzimmer. Ja, bei mir zumindest. Ich habe mir da irgendwann ein großes Wohnzimmer und ein kleines Schlafzimmer sozusagen und dann passt das schon. Ja, wo sind wir? Ja, wir wollten, Failure wollte ich noch ein Stückchen anspielen und zwar zweiter Song von der In the Future LP. Ist eine Doppelalbum und soweit ich gehört habe, haben sie hier EPs aus den Jahren 2016 bis 2019 kompiliert. Hier haben sie wohl so drei EPs gemacht, die sind dann auf dieser Doppelvinyl oder eben erstmal nur als Stream gelandet. Haben dann, wie gesagt, einmal 500 Stück und glaube nochmal 500 gemacht. Selber die Band ist auch auf Failure Records eigentlich nur zu kriegen. Also ja, wenn ihr schaut, schaut erst gar nicht, wenn ihr kein Geld ausgeben wollt, weil es echt teuer wird, aus Amerika gerade Platten zu bestellen. Auch ich habe da echt, ja, macht man nicht so gerne gerade Zoll, allein schon 30 Öcken und dann noch, was der Kuckuck alles, echt, die Deutschen wollen auch noch irgendeinen Zoll und du bestellst eine Platte für $39 und bist bei $100, also am Schluss. Das ist echt Wahnsinn. Aber ja, deswegen macht man nicht so oft und seid auch nicht so dumm, das haben die alle nicht verdient, vor allem nicht die Apparate, die das Geld jetzt damit kriegen, die Labels, die kriegen ja nach wie vor bloß dasselbe und die Bands. Ja, ganz schön dumme Geschichte hier. Aber gut, das ist der Handel der Welt, da dreht sich sowieso gerade alles drunter drüber, deswegen hören wir jetzt weiter mit Failure.

gehörten Alben und dieses und das danach und das danach auch noch. Ja, mehr gab es dann auch nicht mehr. Soweit ich weiß, 3 Alben gab es insgesamt, also ab mit Ironworks dann noch. Davor waren sie erst crustlastig, also sehr hektischer Noise-Hardcore mit Metal. Gitarren-Riffs, auch jetzt noch gerade eben deutlich zu hören. Das ist vielleicht auch, was den Post-Rock ein bisschen so auszeichnet, ist eigentlich, dass er sehr, sehr rhythmuslastig ist. Es ist eigentlich wenig Melodie zu hören, also ich sag jetzt mal Solo-Gedudel in dem Sinn, sondern es dreht sich eigentlich meistens um Variationen aus den Rhythmusgitarren. Es geht meistens um schwere Riffs. Das ist eigentlich so das, wo man den Postrock ein bisschen festmachen könnte. Ja, alles allerdings auch irgendwie, wie gesagt, Postrock an sich ist eigentlich auch keine Richtung, sondern da wurde echt ganz, ganz viel meiner Meinung nach drunter gesammelt. Aber es ist ein ganz schöner Sammelbegriff gewesen für mich, um ein bisschen so den Alternative Rock ab 2000 zu beleuchten, kann ich jetzt mal sagen. So, das vielleicht jetzt noch so ein bisschen zu dem Thema Post-Rock, wobei man natürlich schon sagt, es gibt da schon eine geschworene Fangemeinde und ich finde schon auch, dass Wörtchen seine Berechtigung so hat, weil, wie gesagt, die ganzen Bands, die da jetzt also auch wirklich dann unter das Genre fallen, zeichnen sich eigentlich schon alle durch eine gewisse Schwere, durch eine gewisse, ja, melancholische Art und meistens eben durch sehr viel Rhythmus und meistens sehr viel Bass auch und oft ist der Bass auch verzerrt. Der Bass spielt meistens ein Solo-Instrument auch viel bei den Post-Rock-Bands oder bei den überhaupt späteren Alternative-Rock-Bands, sage ich jetzt mal ganz allgemein. Ist schon ein bisschen so auch von Bands wie Tool und Queens of Stone Age so übernommen worden. Auch der Isis-Basser, die wir jetzt dann als nächstes hören, der ist auch ein ganz deutliches Mitglied von seiner Band, der da eigentlich auch, die zwei Jungs an der Gitarre, wer Isis schon mal live gesehen hat, die nudeln sich ja an ihren Teilen dann vor sich hin, beide, und wer eigentlich am meisten dann ins Publikum abgeht, außer dem Gesang vielleicht noch, ist dann wirklich der Basser, der wirklich hier mit dem Schlagzeuger die Rhythmusgruppe halt vollkommen kontrolliert, sage ich mal. Und hört ihr jetzt dann auch gleich. Der Nachtrag noch, wir haben von Failure noch ein Stück aus der letzten LP gehört, die aus dem Jahr 2023 war. Headstand haben wir uns da angehört und davor gab es Paralyzation aus ihrer vorigen LP. Wie gesagt, auch eine Band, die jetzt noch aktiv ist. Ich habe Dillinger Escape Plan auf ihrer Abschiedstour sehen dürfen. Mit ihrer letzten Platte waren sie damals hier in Nürnberg im Hirsch und ich kann bloß jedem beglückwünschen, der auf dem Konzert war, weil es ist vielleicht nicht jedermanns Sache, dieses ganz harte, hektische Zeug, was sie auch teilweise machen, aber die haben das live wirklich 1:1, so wie auf dieser Platte gerade gehört, rübergebracht und gespielt. Auch der Gesang, also ich war echt da gestanden, Hut ab, habe ich mir gedacht, okay, das ist auch mal eine Sache, dann das wirklich auch live so auf der Bühne mit dieser Präzision hinzulegen. Ich habe mich da wirklich in den besten Momenten an so Acts wie eben Pumpkins oder Tool oder Perfect Circle erinnert gefühlt, weil nur da habe ich eigentlich so im Rock auch so einen perfekten Sound gehört, der auch mal ja so ein bisschen dran ist auch an dem Studio-Sound, weil das ist ein bisschen oft das Enttäuschende, ja, wenn du so technisch toll gemachte Platten früher gehört hast, oft in den 80ern und dann hast die Band live gesehen. Ich habe da auch so ein Beispiel, waren auch Baroness für mich irgendwie, ich habe die im Com-Café unten, im Zentralcafé gesehen. Und es war natürlich grober Unsinn, die da spielen zu lassen überhaupt. Aber das kam bei mir dann überhaupt nicht an. Ich habe die eigentlich auf Platte, verstehe ich die richtig gut und mag die eigentlich auch ganz gern. Aber das Konzert, da konnte ich nicht mit irgendwie. Aber da hat man mal gesehen, dass solche Musik dann schon auch ein bisschen Sound braucht. Ja, und davor haben wir übrigens unterschlagenderweise, kurz eben noch, muss ich nochmal ganz zurückgehen, nach Cave-In habe ich noch von Dredge einen Song gespielt. Dredge, vielleicht noch für viele ein Begriff, haben jetzt auch, ich glaube, Hiatus-Status haben sie. Kann auch sein, dass die irgendwann mal wieder aufpoppen. Das machen ja eigentlich alle so Grunge-Rocker, Alternative-Rocker. Die kommen dann immer irgendwie nach 10 Jahren mit dem Album wieder um die Ecke. Haben sie sich irgendwie alle so ein bisschen von Pearl Jam, Tool und wie sie alle heißen, abgeguckt. Oder auf der anderen Seite kann man natürlich auch sagen, einfach nicht klein zu kriegen. Und ist vielleicht auch der angenehmere Aspekt, unter dem man das verpacken kann vielleicht. Ja, kann. Alles im Sinne des kann natürlich. Und jetzt gehen wir mal zu einer Band, die ich heute eigentlich ganz gern ein bisschen auch showcasen wollte. Wir haben vorhin schon Cave-In gehört. Das ist ein Label gewesen, Hydra Head Records, das eben gegründet wurde von einem Mitglied der nächsten Band, Isis. Wir hören uns jetzt von ihrer LP Panopticon.

einen Track an, der ein Fave ist von mir und von vielen anderen auch, die die Band damals gehört haben. Es war schon so ein bisschen der Hit, ne? Song Nummer 3 in Fiction.

Tja, ausmoduliert hat sich's da. Ja, gleich nach ISIS, eine großen Legende des Post-Rock und ja, Noise-Rock, ja, Scream. Screamo kann man auch mit reinnehmen eigentlich in das Ding, weil die meisten Bands, wie gesagt, viele kamen aus dem Hardcore-Bereich. Auch gerade gehörte Legende Neurosis habe ich so in der Zeit kennengelernt. Ja, so die Zeit, ich weiß nicht, Grotus und Godflesh, eben solche Bands habe ich auch gern gehört, so Mitte, Anfang der 90er war das sogar zum Teil. Und Neurosis kamen damals auch raus schon mit ihrer recht düsteren, noisigen Version des Hardcore. Und im Laufe der Zeit haben sie sich dann schon immer mehr so vom Noise in Richtung, eigentlich mehr so Richtung Doom-Noise bewegt. Waren auch dann auf dem Roadburn-Festival natürlich ja, immer sehr gern gesehen. Und ich weiß noch, also etliche Freunde sind da von mir nach Holland gepilgert, um Neurosis da mal live zu sehen. Muss auch ein tolles Happening sein. Ich habe ein Video mal sehen können, zumindest von einem Live-Auftritt von ihnen. Und puh, geht schon unter die Haut. Und ja, wie gesagt, in den späteren Sachen dann hier, so wie gerade gehört, auf der LP Given to the Horizon war das Water is Not Enough. Tolle Platte aus dem Jahr 2007. Da, ja, waren sie natürlich dann schon, ja, viele sagen schon über dem Zenit. Viele sehen die Platte 2004 eigentlich, The Eye of Every Storm, so als ihr größtes Werk. Souls at Zero ist dann natürlich auch zu nennen. Das ist so die Turnaround-Platte von ihnen, wo sie so die Kurve kratzen, praktisch in, ja, mehr so in Richtung Rock auch und Doom und schwer. Davor auch ein ziemliches Hardcore-Geballer zum Teil auch. Ja, aber schon immer recht noisy eben und recht, ja, recht finster. Hat ja auch der Name damals schon hergegeben. Ich denke, viele haben sich damals die Scheibe auch mal angehört, weil der Name natürlich schon so vielversprechend war. Und ja, so kam es dann auch rüber damals zu der Zeit. Also ja, waren auch so viel gehört in ganz vielen Kreisen. Also die wurden auch gemocht von Industrial-Fans natürlich, weil es auch ein sehr schöner Lärm für die war. Ja, okay, aber jetzt wollen wir das nicht irgendwie schlecht reden, weil es hat ja jetzt nichts mit Lärm zu tun in dem Sinn, sondern es geht um den positiven Lärm, ja, den Musik manchmal machen kann und den Output einfach will man damit, glaube ich, beschreiben, so das Level. Ja, hier auch nochmal ein schweres Level von ihnen auf Eye of Every Storm. Ich wollte jetzt nicht den Titeltrack spielen, der ist ein bisschen arg träge, da könnte euch der Tee ja schon kalt werden dann. Deswegen, ich will es jetzt vom Tempo her nicht ganz so runterziehen in die Doomige. Das hebe ich mir dann auf für eine Doom-Sendung vielleicht mal. Da kann man die nämlich auch mitbringen. Die, wie gesagt, die sind auch irgendwo so richtig genreumgreifend. Die kannst du irgendwie jetzt auch nicht als Post-Rock richtig bezeichnen. Kann man sowieso keine der heute gehörten eigentlich. Das war bloß so ein Stempel, denke ich. Ist auch so ein bisschen so ein Stempel, womit man halt so die Bands, die so nach dem Grunge so kamen praktisch und auch in Richtung Rock und progressiver gingen, ja, bla bla. Machen wir weiter, hören wir noch ein Stück von Neurosis. Burn habe ich aufliegen, den Opener aus The Eye of Every Storm, das war 2004 das Album. Und dann lasst euch mal überraschen, was dann noch so aufliegen könnte.

aus dem Jahre 2024. Diese Release aus Norwegen von den Psychmen. Die haben sich 2016, glaube ich, schon mal zurückgemeldet mit einem Album, das ziemlich cool war. Die machen wirklich schon seit, ich kenne die jetzt seit Mitte der 90er und ich sag mal, das zweite Album Total war eigentlich so das erste Album, das dann so vorher ein bisschen grungier kam, in so ein raus übrigens mit Motorpsycho aus dem erweiterten Umfeld damals von Voices of Wonder Records, habe ich das mitgekriegt. Hat man ein bisschen in die Szene in Norwegen reingeguckt, jetzt nicht Metal, sondern eben so, was da außer Motorpsycho noch so Alternative Indie-mäßig rumfliegt. Und sind mir dann irgendwie die Psychmen in die Finger gekommen. Eine Band, die damals schon in Norwegen auf Sony Records gesigned war und dort auch richtig berühmt ist. Sänger hat dann irgendwann Anfang 2000er auch so eine Art Elektro-Projekt gehabt, Zeromancer, sich da ein bisschen in den Dark Wave verabschiedet dann ein paar Jahre. Ist aber nicht so scheinbar erfolgreich gewesen. Hier zumindest nicht ganz so bekannt geworden. Psychmen allerdings auch nicht, singen norwegisch nach wie vor. Es gab, glaube ich, zwei LPs, die wahlweise auf Englisch erhältlich waren, aber letzten Releases dann wieder strikt in norwegischer Sprache gehalten. Fand ich ganz schön und exotisch und deshalb auch hier mal zwei Tracks. Haben wir erst gehört Eskalat und dann Arcadia Ego haben wir gehört, verzeiht. Und Narale und den Rest kann ich euch wirklich nicht. Es sind auch norwegische Titel und der hier ist ein ganzer Satz lang. Also, wer weiß, was ich da aufsag. Also, wir wissen ja alle, das ist mystisch da oben und besser, ich sag's jetzt gar nicht so laut, weil am Ende passiert noch was. Mystik, wer weiß. Die Psychmen, also eine ganz tolle Band, die ich wirklich schon um Gottes Willen, seit 30 Jahren verfolge und auch schon sage und schreibe, ihre ganzen 8 Alben auch zu Hause horte. Die sind alle auf Platte irgendwann sogar in 2000ern dann erschienen und konnte man sich dann richtig schön noch die CDs wegstellen. Prima, recht so, weg mit dem Plastikmüll. Platten sind auch Plastikmüll, ich weiß. Aber egal, ich mache jetzt mit anderem Plastikmüll weiter. Ja, habe ich anfangs schon erwähnt, Pelikan, weiß ich nicht, ob ich schon was gesagt habe, sind die andere, auch so eine dritte große Band nach Isis, Neurosis und etlichen anderen natürlich auch noch. Tool habe ich beim besten Willen heute nicht spielen wollen, nicht auch noch bei Postrock, hebe ich mir für anderes auf, auch Perfect Circle hätte man heute natürlich spielen können. Ich habe mich für Pelikan entschieden, die haben uns hier mit einer neuen Platte beglückt diesen Sommer und sind bestimmt auch auf Tour. Apropos Tour, Perfect Circle spielen auf Rock im Park, bloß mal rausgedönst. Wird für mich wieder so peinlich sein, dass ich da hingehe deshalb, aber was heißt peinlich? Mir ist echt egal, Hauptsache ich muss in kein Hotel. Ist doch prima, kann hinlaufen und wieder heimlatschen. Traumhaft. Und abgerundet kostet dann genauso viel, wenn die nach Berlin mit dem Zug und Übernachtung und so weiter. Da ist mir das Wurst. Schenke ich dann jemandem mein Festivalticket für den restlichen Tag. Egal. Und Pelikan werden bestimmt auch auf Tour sein. Ich habe mich allerdings bis jetzt noch nicht schlau machen können. Ich weiß nur, dass Katatonia auf Tour sind zum Beispiel. Da bin ich auch zugegen. Im Oktober sind die am 24. November, Entschuldigung, sehe ich die in München im Backstage. Und Pelikan werden vielleicht auch mal wieder auf Tour kommen. Haben ein Album jetzt mal wieder gemacht seit, ich habe 2020 ihr letztes Album, glaube ich, bekommen. Da sind sie ein bisschen so in die Richtung gegangen, rockiger fast. Also hardrockig fast. Ich bin damit nicht so klar gekommen, habe ihr fettes Riffing eigentlich auf der Platte vermisst, was ich vorher echt hoch verehrt habe. Und Pelikan waren ja auch so eine Band, die habe ich, glaube ich, auch schon öfter gespielt hier. Und wie gesagt, dieses Jahr wieder etwas rockender und doch etwas dröhnender unterwegs wieder. Es gefällt. Na, der CD mag nicht so auf das Synchro, also drücke ich hier analog, drückt mit mir.

guck mal in die Flasche, wie spät das ist, sag ich mal nach Werner. Und ich muss leider feststellen, es ist ja schon wieder 4 Minuten vor Folgenende. Also verabschiede ich mich mal schon für heute mit ein paar sanften Klängen Pelikan hier noch im Hintergrund. Jo, bleibt mir gediegen, wie gesagt, heute eine schöne Sendung mit runden Postrock, also riffig und sehr bassig ging's zu. Ich hoffe, es hat euch ein bisschen gefallen. Mal sehen, was ich auspacke im nächsten Monat. Ich wollte mal wieder eine Sendung machen, genreübergreifend, einfach was mir in die Finger kommt. Also seid gewarnt, es wird überall Crossover werden. Was ja auch ganz spaßig ist, weiß man gar nicht, was kommt. Ne? Ich spiele jetzt noch einen schönen Track von den Russian Circles an hier. Die habe ich nämlich auch noch eingepackt und die passen hier auch noch rein, die Jungs aus dem schönen Seattle.

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Es ist Sonntag, der 11. Oktober, 18 Uhr und damit herzlich willkommen bei der Strafzeit hier bei Radio Z auf der 95.8. Wir lesen hier jeden Sonntag für 2 Stunden eure Grüße an Menschen in Gefangenschaft und von Menschen in Gefangenschaft vor und spielen natürlich auch eure Musikwünsche, die ihr uns im Laufe der Woche geschickt habt. Wie jeden 2. Sonntag im Monat hört ihr am Mikro Laura und wir starten gleich mit dem 1. Gruß für heute. Davor nochmal alle wichtigen Infos. Ihr könnt mich während der Sendung gerne anrufen unter der 0911 4500 666. Dann kann ich zumindest einen kurzen Gruß von euch übers Mikro weitergeben. Aber bitte nur, wenn gerade ein Song läuft, sonst kann ich nicht ans Telefon gehen. Ihr ruft mich dann an, dann gehe ich ans Telefon, ihr sagt mir, was ich sagen soll und direkt nach dem nächsten Song gebe ich euren Gruß weiter. Wenn ihr noch bis nächste Woche warten könnt, schickt uns gerne eine Mail an strafzeit@radio-z.net oder ihr schickt uns einen Brief. Die Adresse ist der Kopernikusplatz 12 90 459 Nürnberg oder ihr hinterlasst eine Nachricht auf unserer Mailbox unter der 0911 4506 2675. Dann können wir eure Nachricht in der nächsten Sendung abspielen. Und vorneweg noch eine Info bzw. eine Bitte. Wir haben heute ein paar Songs bekommen, die offensichtlich KI-generiert sind. Bitte seid da nicht böse, dass ich sie ausgetauscht habe. Das ist urheberrechtlich meiner Meinung nach ein bisschen problematisch, weil es für KI-generierte Inhalte noch keine richtigen Gesetze gibt. Deswegen freuen wir uns, wenn ihr uns keine KI-generierte Musik schicken würdet. Dann müssen wir auch keine Ersatzsongs suchen und vielleicht gefällt ihr euch am Ende dann nicht. Deswegen bitte, bitte nur Musik von menschlichen Künstlern. So. Damit starten wir jetzt mit dem 1. Gruß. Der kam letzte Woche noch rein, aber wurde anscheinend noch nicht vorgelesen, deswegen hole ich das jetzt mal kurz nach. Der kommt von Julia an die Tina. Sie schreibt: Tina, ich bin echt froh, dich als meine beste Freundin zu haben. Mit dir kann man jeden Blödsinn machen, über den größten Mist lachen und einfach komplett bekloppt sein. Danke, dass du immer für mich da bist und genauso verrückt bist wie ich. Bleib genau so, wie du bist, auch wenn das Karma bei manchen Leuten offenbar besonders motiviert ist. Aber naja, Karma-Zicke bleibt eben Karma-Zicke. Hab dich lieb, du verrücktes Huhn. Ja, mein Schatz, ich bin echt froh, dass es dich gibt und ich dich meine beste Freundin nennen darf. Ich bin wirklich froh, dass du immer da bist. Ich will unsere Freundschaft nicht vermissen müssen. Du kriegst mich nicht wieder los. Das ist keine Drohung, sondern ein Versprechen. Lass den Kopf nicht hängen, mein Schatz. Ich lieb dich, mein Schatz. Nie wieder ohne dich, mein Schatz. Gruß, Julia.

Der nächste Gruß geht an Peter und kommt von seiner Schwester. Sie schreibt: Hallo mein lieber Bruder, hier ist deine kleine Schwester. Hier hast du wieder dein wöchentliches Lied, ich hoffe dir geht's gut. Deine kleine Schwester wünscht dir das Lied von The Spinners in My Diary.

Die nächsten Grüße gehen an Michi in Haus D und kommen von seiner Ehefrau. Sie schreibt: Hey Baby, ich will, dass du weißt, dass ich dich für immer lieben werde, egal was kommt. Es ist für mich gerade die schwierigste Zeit mit dir und ganz ehrlich, ich scheiß auf die ganzen Hater. Ich weiß, dass ich dich haben wollte und habe und du Stiefvater von wundervollen Kindern bist und leiblicher Papa. Ich drehe hier bald durch, wenn es so weitergeht mit 3-mal im Monat Besuch. Bleib du einfach stark, egal was passiert. In Liebe, deine Ehefrau. Und gewünscht hat sie sich Toyota von Bones.

Der nächste Gruß kommt von Maluhat an ihren Bruder. Sie schreibt: Hallo liebes Radio, ich möchte meinen lieben Bruder grüßen und ihm sagen, ich liebe dich, mein lieber Bruder, pass gut auf dich auf. Die ganze Familie lässt dich herzlich grüßen. Du bist der Stolz deiner großen Schwester. Ich hab dich sehr lieb, deine Schwester Maluhat. Gewünscht hat sie sich das nächste Lied, das ich leider nicht namentlich nennen kann, weil es einen sehr langen Titel auf Kyrillisch hat, aber natürlich trotzdem ganz viel Spaß damit.

Ich darf noch Grüße ausrichten, die mich gerade telefonisch erreicht haben, von der Steffi an ihre Mama Andrea. Sie sagt, sie hat dich ganz arg lieb, du sollst die Ohren steif halten und ihr schafft alles zusammen. Genau, dann als nächstes grüßt Salina ihren Mann Benjamin. Sie schreibt, du bist oft der Grund für mein Lächeln, obwohl du nicht in meiner Nähe bist. Baby, du, wir sind kein Zufall. Es war ein steiniger Weg, aber unsere Liebe war immer stärker als jeder Stein. Ich wusste schon bei der ersten Begegnung, der ist es, den will ich und bäm, ich hab dich. Ich geb dich für nix mehr her. Du bist ich in männlich. Ich deins, du meins, wir eins für immer. Benjamin, du bist meine Liebe, mein Leben, mein Alles. Engel, bleib stark, wir sind ein Team. Ich liebe, liebe, liebe dich. Fühl dich vermisst, geknuddelt und gechummt. In Treue und Loyalität, deine Baby.

Der nächste Gruß ist ganz kurz und kommt von einer nicht namentlich genannten Person. Sie schreibt: Schöne Grüße in die JVA Nürnberg. Bald habt ihr es alle geschafft. Und der Liedwunsch ist der Song Blutbad.

Ihr hört gerade die Strafzeit hier bei Radio Z. Wenn ihr ebenfalls Grüße hinterlassen möchtet, könnt ihr das gerne tun. Entweder ihr schreibt uns eine Mail an strafzeit@radio-z.net oder ihr schickt uns einen Brief an Radio Z. Die Adresse ist der Kopernikusplatz 1290 459 Nürnberg. Ihr könnt eine Nachricht auf der Mailbox hinterlassen unter der 0911 4506 2675 oder ihr ruft mich jetzt live im Studio an, aber bitte nur während ein Song spielt, sonst kann ich nicht ans Telefon gehen, unter der 0911 4500 666. Der nächste Gruß ist ebenfalls ganz kurz. Schöne Grüße von Mo, bleibt stark. Und gewünscht wurde sich der Song Bando Diaries von Armani.

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Ich sehe, dass das Telefon klingelt. Ich kann aber leider gerade nicht rangehen. Der Song war leider gleich vorbei. Deswegen habe ich mich jetzt dazu entschieden, nicht ranzugehen. Vielleicht gleich beim nächsten Song nochmal anrufen. Aber ich darf noch Grüße ausrichten vom Sonnenschein an den Sonny Boy. Sie hat gesagt, alle Unterlagen sind unterschrieben. Sie kommt dich am Freitag besuchen. Liebe Grüße von Natascha mit Mann und der Familie. Und sie hat gesagt, sie liebt dich ohne Ende. Genau, da kommt aber später, glaube ich, auch noch mal eine Nachricht, die bei uns in den Mails war. Genau. Dann ist der nächste Gruß ebenfalls nur ganz kurz. Da steht, ich grüße meine besten Brüder aus Abteilung C, Relaxo Bavaria und Franco Versace. Und der Songwunsch ist von Xatar und SSIO AGB 2010, beziehungsweise 10 Regeln.

Ich darf nochmal telefonische Grüße durchgeben von der Linda, vom Papa und von der Lilly an die Laura. Die Linda hat gesagt, sie vermissen dich ganz doll und haben dich ganz doll lieb. Genau. Dann die nächsten Grüße gehen an ähnliche Personen wie gerade schon, kommen aber diesmal von Versace. Liebes Radio Z-Team, danke euch für jeden Sonntag. Wie jede Woche grüße ich meine stabilen Kadim Ramsi, Atta Abi, Burak Abi, Simon Teufel, Michael, Franco Versace, Isi Burak, Mergim, Bobby und Mirko. Grüße von Versace. Und der Liedwunsch ist von Lucio 101, kein Spaß.

0: Als nächstes grüßt die Dani den Michael. Lieber Michael, wir alle, die gesamte Familie, wünschen dir ganz viel Kraft. Wir wissen alle, dass du stark bist und wir haben erfahren, dass du das richtig toll meisterst. Deine Frau ist unglaublich stolz auf dich und genauso wie wir. Tu uns bitte den Gefallen und rede mit deiner Frau. Du bist der Einzige, der an sie rankommt. Sie zieht sich sehr stark zurück. Macht euch gegenseitig Mut. Ich wünsche dir noch einen schönen Abend. Bleib stark, Kopf hoch und deine Frau liebt dich mehr, als du denkst. Und gewünscht wurde sich der Song eigentlich von Lea und 01099.
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Dann bekommt der Mario in Haus E Grüße von seiner Frau Yvonne. Hi mein Bärchen, der Besuch am Montag war mega schön. Dich einfach in den Arm zu nehmen, tut einfach so gut. Und dich zu küssen, ein Traum, Babe. Ich bin so froh, wenn wir diese Scheißzeit überstanden haben und du endlich wieder zu Hause bist. Bei mir ohne dich ist alles doof. Und in deinen Augen sehe ich meine Zukunft, in deinen Händen spüre ich Geborgenheit und in deinem Herzen habe ich meine Heimat gefunden. Ich liebe dich von ganzem Herzen. Wünsche dir eine schöne gute Nacht und bis morgen Vormittag, mein Bärchen. Freue mich, liebe Grüße vom Dani, Fabi und Rico, deine Frau Yvonne. Wünsche mir das Lied von Silbermond, ja. Dankeschön an das Strafzeitteam für das Vorlesen der vielen Nachrichten. Ist nicht selbstverständlich. Wünsche euch einen schönen Abend und später einen schönen Feierabend. Vielen Dank, Yvonne. Wir machen das sehr gerne und ihr hört jetzt Ja von Silbermond.

Grüße kommen auch von der Jenny an ihren Ehemann Markus auf Haus C. Sie schreibt: Hey mein Herz, es war sehr schön, dass du anrufen konntest. Ich vermisse dich richtig und freue mich auf Montag, da kommen wir zu Besuch. Diese 45 Minuten sind zwar nicht viel, aber ich bin froh, dass wir uns trotzdem sehen dürfen. Ich bin so dankbar, dich als meinen Ehemann zu haben. Ich liebe dich, ich werde immer bei dir sein. Keine Mauer kann uns trennen. Diese Zeit zeigt uns einfach, wie stark unsere Liebe ist. Wir können bald sagen, wir haben es geschafft. Wir lieben dich und denken jeden Tag an dich. Schöne Grüße von deiner Mama und Bernd und von meiner Mama und Papa. Bleib weiterhin so stark, du schaffst das. Wir vermissen dich und warten auf dich. Und gewünscht hat sich Jenny, Familie von Bushido.

0: Dann gibt es jetzt noch eine Sprachnachricht zwischendrin. Leider wurde darin kein Name genannt, soweit ich weiß, oder an wen der Gruß geht. Deswegen hoffe ich jetzt einfach mal, dass jemand die Stimme erkennt und sich vielleicht angesprochen fühlt.
1: Hey mein Schatz, ich bin's. Ich hoffe, deine Woche war ganz angenehm. Meine war ein bisschen, ja, mal Stimmungslage tief und alles und ja. Ich freue mich auf jeden Fall auf den nächsten Besuch bei dir. Bin gerade erst nach Hause gekommen, musste noch einige Sachen erledigen. Ich fahre am Wochenende, halt das jetzige Wochenende, zu meinen Eltern. Und ja, ich liebe dich, vermisse dich, denk an dich. Bis bald, mein Schatz. I love you.
0: Und dann machen wir weiter mit den nächsten Grüßen an Justin von seiner Mama. Sie schreibt: Die Woche war sehr anstrengend für mich. Versuche meine Dinge zu klären. Deine Mina vermisst dich sehr. Sie war ja am Wochenende bei mir. Anwalt habe ich auch versucht zu erreichen. Bleib stark, fühl dich gedrückt. Mein Ach, liebe dich. Und der Liedwunsch war Batschi, seitdem du fort bist.

0: Ich habe gerade gesehen, dass das Telefon geklingelt hat. Aber ich war kurz nicht im Studio. Es tut mir sehr leid, dass ich jetzt gerade den Anruf verpasst habe. Genau, ihr hört gerade die Strafzeit hier bei Radio Z. Wenn ihr ebenfalls Grüße hinterlassen möchtet, könnt ihr das gerne tun. Entweder ihr schreibt uns eine Mail an die strafzeit@radio-z.net oder ihr schickt uns einen Brief. Die Adresse ist der Kopernikusplatz 12, 90459 Nürnberg. Ihr könnt eine Nachricht auf der Mailbox hinterlassen unter der 0911 4506 2675 oder ihr ruft mich jetzt live im Studio an, so wie die Person, die es jetzt gerade auch schon versucht hat. Aber bitte während ein Song spielt, sonst kann ich nicht ans Telefon gehen. Unter der 0911 4500666. Der Lawrence hat ebenfalls Grüße an uns gesendet. Die gehen an Senika, Jamal, meine Kollegen T, Luca, Mario, David und Danny. Selbstverständlich auch an alle, die in der Küche arbeiten. Ich hoffe, es geht euch allen gut. Mir geht es ganz gut soweit, endlich nach 3 Jahren. Mein Liedwunsch, Ming und Kolja Goldstein regeln. Vielen Dank an das Strafzeitteam.
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1: Dann darf ich nochmal Grüße ausrichten von der Julia an die Tina und von der Steffi. Die Julia hat gesagt, lass den Kopf nicht hängen, guck, dass du rauskommst, sonst drehen Julia und Steffi bald durch. Genau. Dann haben wir zwei ganz kurze Grüße an den Jonas, die kommen aber von verschiedenen Leuten. Eine Person hat geschrieben, liebe Grüße an Jonas und seinen Kollegen vom Wagenbahnhof. Schönen Abend euch beiden. Und der Liedwunsch ist von Kurdo und heißt Verbrecher aus der Wüste.

Ja, wie gerade schon angekündigt, sind die nächsten beiden Grüße ziemlich kurz, deswegen der hier auch. Die gehen ebenfalls an Jonas und Hit, kommen aber wie gesagt von einer anderen Person, die namentlich leider auch nicht genannt wurde. Die Person hat sich aber Fragile von Tech99 gewünscht.

So, bei mir laufen heute ein bisschen die Telefonleitungen heiß, glaube ich. Ich darf nochmal telefonische Grüße ausrichten an den Sonny Boy von der Jasmin mit Mann und Kindern und von seinem Sohn Pino mit Familie und vom Sonnenschein. Sie lieben dich, sie vermissen dich und freuen sich, dich bald wiederzusehen. Genau. Dann gehen die nächsten Grüße an die Andrea von ihrer Tochter Steffi. Sie schreibt: Hallo Mama, ich bin's Steffi. Ich hoffe, dir geht's gut soweit. Ich hoffe, du hörst diese E-Mail. Mir kommt das hier alles vor wie ein schlechter Albtraum. Es ist 4 Uhr frühs. Ich kann wieder mal nicht schlafen. Meine Gedanken kreisen nur um dich. Geht es dir gut, was du wohl gerade machst? Ich versuche jeden Tag stark zu sein. Tagsüber geht es, aber abends, wenn ich alleine bin, will ich dich anrufen. Einmal nur deine Stimme hören, dass es dir gut geht. Verdammt nochmal, Mama, du fehlst mir. Aber ich verspreche dir, wir schaffen das, ja? Lass den Kopf nicht hängen. Auch ich sammle neue Kraft und kämpfe für dich, für mich, für uns. Ich hab dich lieb, deine dich immer liebende Tochter. PS, liebe Grüße von Puffrostmann, David und Silke. Und gewünscht hat sich Steffi von Bushido, erster Schnee.

Dann gibt's die nächsten Grüße an Jonas von seiner Mama Diane. Sie schreibt: Hallo Jonas, heute ein kurzer Gruß an dich und deinen Kollegen Hit. Der Freitag war so schön, davon zehre ich jetzt. Bis zum nächsten Wiedersehen. Ich bin stolz auf dich und liebe dich von ganzem Herzen, deine Mama Diane. Und gewünscht hat sie sich Stolpersteine von Kitschkrieg.

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Ich sehe gerade schon wieder das Telefon klingeln. Leider war der Song jetzt auch schon wieder vorbei, deswegen konnte ich nicht rangehen. Es tut mir leid. Bitte nochmal beim nächsten Song anrufen. Ja, dann grüßt die Mandy ihren Papa Sonny Boy. Sie schreibt, hoffe, bei dir ist alles okay, was ich auch von uns schreiben kann. Sind auf dem Weg nach Hause, habe bei meiner Schwiegermutter renoviert mit Marvin und sind nun gleich zu Hause angekommen. Sonst ist soweit alles in Ordnung. Ab dem 15.10. bin ich in Bremen bei Onkel Manuel für 17 Tage auf dem Freimarkt. Aber das schreibe ich dir alles nochmal. Grüße von Marvin, in Liebe, deine Tochter Mandy. Und der Musikwunsch ist von Music Soul Child, Silky Soul.

dann geht's weiter mit Grüßen an die Vanessa. Und wieder ist eine Woche geschafft. Wir hoffen, die Tage waren okay für dich. Es war schön, dass wir dich am Donnerstag besuchen durften. Chris hat sich echt gefreut gehabt, dich nach so langer Zeit wieder zu sehen. Momentan bin ich krank, mich hat die Grippe erwischt, aber auch das geht vorbei. Jayla hat ziemlich Schnupfen, aber auch das ist normal bei dem Wetter. Sophia lässt dich ganz lieb grüßen, auch von der Inge und von dem Hermann. Ganz liebe Grüße und ganz viel Kraft. Den heutigen Liederwunsch hat sich deine kleine Tochter Jayla ausgesucht. Sie hat sich eigentlich ursprünglich Lass jetzt los gewünscht, also der Titelsong von Frozen. Genau, ganz liebe Grüße von Mama, Chris, Sophia und Jayla. Leider dürfen wir den Song nicht im Radio spielen, weil uns Disney einen Kopf kürzer machen würde und da die GEMA-Lizenz nicht ganz reicht. Aber ich glaube, im gegenseitigen Einvernehmen haben wir den Song ausgetauscht. Ich hoffe, Jayla mag den Song trotzdem und ist jetzt nicht böse auf mich, aber ihr hört jetzt Firework von Katy Perry.

Die nächsten Grüße gehen an Peter und kommen von seinem Vater. Er schreibt, ich vermisse dich, ich sende dir ganz viel Liebe und Grüße von deinem Papa. Danke, liebes Strafzeitteam, dass es euch gibt, dass ich diese Grüße machen darf. Vielen lieben Dank. Halt die Ohren steif, mein Sohn. Heute wünsche ich dir ein Lied, das heißt CSC Bonn.

Dann machen wir weiter mit Grüßen an Sonny Boy von seiner Mama. Hallo mein Sohn, ich bin's, deine Mama. Ich hoffe, dir geht's gut. Deinem Papa geht's etwas besser. Sagen wir mal so, ein Hin und Her mit seiner Krankheit. Ich hoffe, dir geht's wieder besser. Deswegen schicke ich dir ein Lied, um dich aufzumuntern. Liebe Grüße, deine Mama. Und gewünscht hat sie sich Heartaches.

Dann gibt's nochmal Grüße an Sonny Boy von seiner Schwester. Hallo mein Bruder, hier ist deine kleine Schwester. Ich wünsche dir für den heutigen Tag Gottes Segen auf all deinen Wegen. Möge er dich schützen und behüten, solange bis du endlich wieder rauskommst. Das wünsche ich dir, deine kleine Schwester. Jetzt kommen wir zum Lied. Ich wünsche dir Lover Girl von Lofi.

Als nächstes grüßt Bobana den Jonas. Sie schreibt: Hey Baby, das Wochenende mit dir war wieder viel zu schön und viel zu kurz. Ich habe es so vermisst, dass du für mich gekocht hast. Und dieses Wochenende war es endlich wieder so. Hoffentlich müssen wir nicht mehr lange warten, bis wir unser gemeinsames Leben wirklich genießen können. Ich liebe dich für immer, mein Engel. Und gewünscht hat sie sich Glaswasserflasche von Alex.

Und die letzten Grüße gehen heute an Sarah und kommen von ihrer Mama. Sie schreibt, hallo meine Liebe, es tut mir so unendlich leid, dass letzten Sonntag kein Gruß von mir gesendet wurde und dass du dir bis Donnerstag solche Gedanken gemacht hast. Umso schöner war es, dich im Arm kurz zu halten. Ich wünsche dir viel Kraft und Glück, dass bei deinem nächsten Termin alles so läuft, wie du es dir wünschst. Ich drücke dir ganz fest alle Daumen und wir hören uns und sehen uns bald wieder. Auch ganz liebe Grüße an deine Mitbewohner Michelle und Laura. Schöne Grüße, deine Mama. Genau, damit sind wir jetzt am Ende der Grüße für heute angelangt. Wir hören jetzt gleich noch ein bisschen Musik bis 20 Uhr und ja genau, den letzten Song musste ich nämlich auch nochmal austauschen, aber dann hören wir, wie gesagt, gleich noch bis 20 Uhr Musik. Und an der Stelle darf ich mich von euch verabschieden. Wenn ihr Grüße hinterlassen möchtet, könnt ihr das gerne tun. Entweder ihr schreibt uns eine Mail an strafzeit@radio-z.net oder ihr schickt uns einen Brief an Radio Z. Die Adresse ist der Kopernikusplatz 1290 459 Nürnberg. Ihr könnt eine Nachricht auf unserer Mailbox hinterlassen unter der 0911 45 062675. Oder falls ihr nächste Woche live im Studio anrufen möchtet, um spontan nochmal Grüße durchzusagen, könnt ihr das gerne tun unter der Nummer 0911 4500666. Genau, ich wünsche euch jetzt mit der restlichen Musik und dem weiteren Programm viel Spaß.

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0: Das waren die Lambrini Girls hier bei Tommy und Brit zum Auftakt von Tommy und Brit auf Radio Z. 2 Stunden Indie und Britpop hier mit mir, mit Nico am Technik und an dem Mikrofon.
1: Ja, und auch am Mikrofon, da Andreas.
2: Ich höre mich ein bisschen dumpf.
0: Ich hätte nicht verraten sollen, dass ich an der Technik bin. Jetzt ist aufgefallen, ich habe wohl einen Fehler gemacht. Jetzt hört man dich laut.
2: Jetzt hört man mich laut. Mhm,
0: also ich und alle anderen auch.
2: Herzliches Hallo auch von mir. Ja, bei Herr der Ringe heißt The Days Are Getting Darker.
0: Mm.
2: Ja, das trifft sowohl als auf die Jahreszeit zu, als auch auf das politische Klima.
0: Ach,
2: wir hoffen, wir haben viele schöne Resilienz-Songs für euch dabei. Mit Lambrini Girls, einer Punkband, haben wir ja schon ein Zeichen gesetzt. Bang, Bang, Bang war das, ein Vorbote zu ihrem neuen Album No Refunds, das im Januar erscheint. Und was haben wir heute alles für euch?
0: Ja, ich würde sagen, wir knipsen halt wirklich mal das Licht an, wenn es dunkler wird. Wir haben vieles dabei, viel Energie. Du hast schon gesagt, Resilienz-Songs, das gefällt mir mega gut. Wir sollten im November vielleicht nur Resilienz-Songs machen. Fände ich gut. Wir bleiben erstmal auch so punkig, aber ich kann jetzt schon verraten, es ist eine super abwechslungsreiche Sendung. Ich würde jetzt fast sagen, in mehr als 20 Jahren Tommy und Brit Geschichte ist es eine der musikalisch abwechslungsreichsten Sendungen.
2: Möglicherweise.
0: Weil wir haben dabei Elektro, wir haben Folkiges, wir haben Ruhiges, wir haben Lautes, wir haben Schnelles, wir haben Langsames, Elektropunk, überhaupt Punkiges und was hast du noch so genremäßig dabei, Andreas?
2: Ja, ich habe die Ears mitgebracht, das ist eher was Schönes und
0: ich habe nichts Schönes dabei heute.
2: Einiges Punkiges, ja.
0: Okay. Aber auch ein bisschen ruhiger. Und wir blicken zurück auf 2 richtig coole Club-Festivals, nämlich auf das Reeperbahn-Festival auf der einen Seite und auf Nürnberg Pop auf der anderen Seite. Und was die miteinander zu tun haben, werdet ihr auch erfahren im Laufe der Sendung. Und jetzt hören wir eine Band, die gespielt hat beim Nürnberg Pop am Freitagabend, Freitagnacht im Festsaal im KünstlerInnenhaus. Die Band heißt Sprints. Und der Song, den wir hören heißt Descartes. Wir bleiben ein bisschen punkig, aber wir haben ja schon gesagt, es wird abwechslungsreich werden in dieser Tommy und Britz-Sendung. Viel Spaß jetzt aber erstmal mit den Sprints.

0: Also, das war vielleicht der punkigste Start, den wir bei Tommy und Britt jemals hatten. Erst dann Breenie Girls und jetzt Sprints. Und Sprints haben gespielt beim Nürnberg Pop Festival am Freitagabend im Festsaal. Und es hat gescheppert.
1: Ja, und ganz viele Größen haben schon gespielt bei Neil Youngs Bridge School Festival. Das gibt es quasi schon seit 40 Jahren jetzt mittlerweile. Glaubt man kaum. Pearl Jam haben da gespielt, Neil Young natürlich selbst ganz oft, David Bowie und ganz viele Größen aus der Musikszene. Und Neil Young ist ja selbst großartiger Musiker und seine Songs sind vielfach gecovert. Und vor ein paar Jahren kam schon Heart of Gold Volume 1 raus. Da haben viele Indie-Künstler Neil Young-Songs gecovert und auch da sind die Einnahmen dem der Bridge School zugute gekommen. Das ist eine Schule, auf der körperlich und geistig eingeschränkte Menschen eben ein Zuhause finden, überwiegend Kinder. Und ja, förderungswürdig, würde ich sagen. Und ja, jetzt kommt im November die Volume 2 raus von Heart of Gold, The Songs of Neil Young. Und ja, ich freue mich, dass Modest Mouse diesmal dabei sein, featuring Califone und ja, von einem 75er-Album, das ich sehr zu schätzen weiß, von Neil Young, den Song Barstool Blues interpretiert haben. Hier kommt er.
0: Ich freue mich schon drauf. Wir haben nur einen Exkurs noch vergessen. Wir sind Tommy und Britt zu viert. Und heute hört ihr nur Andreas und mich. Vermeintlich, aber wir sind heute volle Mannschaft und Frauenschaft. Denn Sarah und Alex schalten wir gleich noch zu. Und da freue ich mich schon sehr, sehr auf deren Parts. Aber das hast du so schön anmoderiert. Jetzt kommen wirklich Modest Mouse hier bei Tommy und Britt.

Hallo, hier auch von Sarah bei Tommy und Britt aus meinem kleinen Heimstudio. Ich fange an mit einer kleinen Großbritannien-Ecke und mit der Band Lime Garden. Lime Garden, die kommen aus Brighton und die haben eine neue Single veröffentlicht. Moving Target heißt sie. Und Anfang des Jahres hatten sie ihr zweites Album Maybe Not Tonight herausgebracht. Und in dem Video zu dem Song, da sieht man nicht nur die Band selbst, wie sie quasi stewardessenmäßig umherfliegen, sondern sie suchen eben auch ein Moving Target, ein ja sich bewegendes Ziel. Und das ist in dem Video Anthony Smurek, ein britischer Poet und Musiker, der hier auch schon auf Tommy und Brit lief. Ein kleiner Zwinkerer geht raus zu meinem Radiokollegen Nico, der ihn auch schon gesehen hat und auch sehr gerne mag. Also Lime Garden mit

Mittlerweile 6 Alben können Block Party nun zu ihrem musikalischen Schaffen zählen und nun kommt ein 7. Album dazu. Anatomy of a Brief Romance ist ein Trennungsalbum und nimmt uns mit vom ersten Blickkontakt bis hin zum Scheitern der Beziehung. Jeder Text, den man auf diesem Album hört, basiert auf etwas, das dem Sänger und Frontmann tatsächlich widerfahren ist. Und nach über einem Jahrzehnt trennte sich nämlich der 44-jährige Vater seiner Kinder und lernte unerwartet jemanden kennen, in den er sich wieder verliebte. Die Briten gehen übrigens im Herbst dieses Jahres zusammen mit Interpol auf Double Headliner Tour. Gebucht wurden große Hallen, die die Bands wahrscheinlich irgendwie nach ihrem Peak vor 10, 20 Jahren bei weitem nicht mehr alleine füllen könnten. Nonetheless hören wir Block Party mit dem Song Not Your Problem.

0: Blockparty. Die haben da irgendwas fallen lassen am Ende, ne?
1: Die haben da irgendwas fallen lassen. Ich kann mich noch erinnern, als sie ihre erste oder zweite Single, Banquet, haben fallen lassen. Vor, keine Ahnung, gut 20 Jahren oder so.
0: Ja.
1: Das war ein richtig geiler Hit.
0: Ich kann mich richtig gut erinnern an das erste, ich glaube, ich habe Blockparty einmal gesehen. Und bis ich sie gesehen habe, habe ich nicht geglaubt, dass das Schlagzeug wirklich ein Mensch spielt. Aber es ist insane, wie schnell das ist. Und es war aber echt, ja, unglaublich. Du, Andreas, ich habe ein neues Guilty Pleasure. Ich beiß mal neben kurz ein Stück Kuchen.
1: Mhm. Aber nicht schmatzen.
0: Nur leise, weil ich habe gleich zwei Guilty Pleasures neue auf einmal. Zum einen gucken wir gerade British Bake Off, das ist tatsächlich eine Backshow.
1: Gucken wir, da habe ich gedacht, das wäre so eingedeutschtes Englisch.
0: Achso, ja, könnte auch sein. Gucken wir, meine ich. Wir sehen uns an. Aha. British Bake Off und es macht erstaunlich viel Spaß. Und dann will man es natürlich auch selber ausprobieren. Und du hast die erste Kostprobe gekriegt von dem selbstgebackenen Kuchen und du hattest ein freundliches, aber auch unfreundliches Feedback für diesen Kuchen. Magst du es noch? Also ich beschreibe mal kurz. Also es sollte ein Matcha-Bananen-Limettenkuchen werden. Das ist auch alles da drin und dann noch viel mehr Eier und Butter und Öl, als ich gedacht habe. Aber was war dein Urteil zu diesem Kuchen? Ich beiß noch mal rein.
1: Also ich fand ihn ziemlich lecker. Von der Konsistenz her, da kam ja der Gedanke, dass ihr vielleicht einen anderen Namen als Kuchen finden solltet.
0: Okay, wir suchen mal einen neuen Namen für dieses Gebäck, weil im Ofen war es, also gebacken ist es, auch wenn man es nicht merkt. Vom British Bake Off kommen wir mal zu English Teacher.
1: Wow.
0: Ja, krasse Überleitung, oder? Also alles ja sehr UK geprägt hier in dieser Tommy und Britz Sendung. Auch Sarahs zwei Songs kamen ja aus UK.
1: Ja, ich habe überwiegend Amis dabei heute.
0: Ach krass, okay.
1: Ehrlich gesagt.
0: Ja, also nee, hier erhalte ich mal dann die UK
1: KünstlerInnen. Nordafrikaner, besser gesagt,
0: Kanadier. Nee, also ich habe viel Britisches dabei, wie Sie es hier gehört. Aber wir werden auch nach Frankreich wieder euch entführen. Und diesmal nicht nur Alex, sondern ich habe französische Musik dabei. Aber jetzt wollte ich ja zu English Teacher, die ich schon immer, immer sehen wollte. Und die haben gespielt beim Reeperbahn-Festival, bei dem ich war. Vor ein paar Wochen. Und das Reeperbahn-Festival, da war ich zum ersten Mal, da wollte ich immer hin. Und jetzt gab es die beste Gelegenheit. Und deswegen war ich da beim Reeperbahn-Festival, was ja so das wahrscheinlich größte Club- und Showcase-Festival ist in Deutschland. Ich erzähle gleich noch mehr dazu zum Festival. Aber da haben eben English Teacher gespielt. Das war eine der wenigen Bands, die ich tatsächlich kannte im Vorfeld, weil sonst geht es ja viele ums Entdecken. Und die habe ich mir natürlich angeschaut. Und naja, wie soll ich sagen? Der Song, den wir jetzt hören, ist mein liebster Song und wird es auch bleiben. Wir hören von English Teacher Nearly Daffodils.

Das war ein English-Teacher hier bei Tommy und Britt auf Radio Z. Die wollte ich unbedingt schon so lange sehen und jetzt ist es wahr geworden beim Reeperbahn-Festival, das ich kürzlich besucht habe. Und ja, das ist vor allem ein Festival zum Entdecken über die ganze Reeperbahn hinweg, in St. Pauli, in verschiedensten Clubs, Kneipen und so weiter. Spielen da Bands und krass, wie viele Clubs es gibt auf der Reeperbahn. Also, wow, das war mir nicht so bewusst. Also ich kannte ja ein paar und ein paar dem Namen nach, erzähle ich dann später noch was dazu. Also Molotow war ich mal gewesen, Docs hat mir was gesagt, da war ich auf Konzerten, aber dann ganz viele Läden, von denen hatte ich noch nie gehört oder von denen hatte ich schon gelesen, dass da Konzerte stattfinden, aber ich war noch nie da gewesen. Insofern war es da schon mal spannend, die ganzen Venues zu entdecken. Und dann ist es überhaupt ein Festival für Entdeckungen. Es ist ja auch so, dass viele Agenturen da ihre Bands platzieren auf dem Reeperbahn-Festival und dann gibt es auch so nationale Musikinitiativen, also dass da eine japanische Agentur versucht, ganz viele japanische KünstlerInnen da vorzustellen oder eine österreichische Agentur oder, wo wirklich viel für mich dabei war, eine australische Agentur, die dann einen ganzen Tag bespielt hat in einem Club mit zwei Bühnen und die haben das echt geschickt gemacht. Also da war die eine Band zu Ende, dann kam eine Ansage, hey, jetzt gleich oben spielt und die klingen wie die jungen Nirvana oder so. Und dann bist du dann nicht mehr rausgekommen, weil du immer gedacht hast, oh ja, klingt geil. Und dann war es auch wirklich immer gut. Und die beste australische Entdeckung, die möchte ich jetzt teilen mit euch. Die heißen Pamela, geschrieben Pamela und dann ein Punkt dahinter, weil es gibt mehr Pamela auf Streaming-Plattformen. Vielleicht kann man es so finden mit Pamela und einem Punkt dahinter. Und der Song, der mir am besten gefallen hat, den teile ich natürlich mit euch. Der heißt Better Than Before.

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1: Pamela, fein?
2: Ja, das hätte dir auch Spaß gemacht, bin ich mir sicher.
1: Auf jeden Fall.
2: Ja, die habe ich beim Reeperbahn-Festival gesehen, habe an dich gedacht, wie bei so vielen Konzerten und an unsere ganze Tommy und Brit Crew. Und jetzt kommen wir zu einer Band. Andreas, du bist ja für mich auch schon so ein, du bist ein Musiklexikon für mich, das ist ja kein Geheimnis, aber du bist auch so ein Artist-Radar für mich. Also du hast manchmal Bands auf dem Schirm, die dann später erst irgendwie groß werden oder zu mir kommen und ich die dann auch gut finde. Das ging mir bei Fat Dog so, die habe ich am Anfang nicht gecheckt oder haben mich nicht interessiert, bis ich mir gedacht habe, okay, Andreas hatte von Anfang an recht und hatte die auf dem Schirm. Die sind ja richtig geil.
1: Ja, ich glaube, Sarah aber auch, oder?
2: Ja, voll. Ich bin einfach ein bisschen langsamer als ihr. Naja, und beim nächsten Artist war das Gleiche. Du hast den von Anfang an auf dem Schirm gehabt und ich habe gerade schon Fat Dog gesagt. Der Drummer von Fat Dog, ist das richtig? LSD?
1: Ja.
2: Nennt er sich? Solo, aber... Was LSD ausmacht, ist, dass er eine geile Band hat.
1: Ja, genau. Ja. Also er ist ja normalerweise, also er ist quasi hauptberuflich Schlagzeuger und er heißt eigentlich Alice Dexter, deswegen sein Künstlerpseudonym LSD.
2: Ja, und den hast du auch schon interviewt, ne? Und Fat Dog hast du auch schon interviewt?
1: Jo, genau.
2: Ach, Andreas, du bist halt, wie soll ich sagen?
1: Passt schon.
2: Ja, okay, alles klar. Richtig gut, richtig gut. Auf jeden Fall habe ich LSD gesehen. Wir sind ja immer noch in meiner kleinen Reeperbahn-Erinnerungsecke. Und die haben gespielt in der Prinzenbar. Und das kannte ich schon immer, weil ich wusste, da sind, also nur vom Lesen, das ist so ein cooler Club. Mit einem
1: richtig. Wie heißt der?
2: Prinzenbar. Gab es ja in Nürnberg auch mal, ne?
1: Ja, genau.
2: Cocktails.
1: Ja, ja.
2: Gab's da. Nee, nicht vergleichbar. Mit Keller mit riesen Jugendstil-Deckengewölbe und da stell dir ein LSD-Konzert vor, wo es so richtig abgeht. Ich habe schon drauf gewartet, dass es von der Decke tropft, ist zum Glück nicht passiert. Aber in ganz kurzen Schnipsel gibt es ja heute in unserer Instagram-Story von dem Konzert, da kriegt man ein bisschen einen Eindruck davon, wie es gewesen ist. Auf jeden Fall hören wir jetzt LSD. Ich nehme euch mit auf meine Erinnerungsecke Reeperbahn-Festival. Richtig cooler Club, nicht so viele Leute, aber richtig voll und es geht total ab bei LSD. Und den Song, den wir hören, der heißt Humdrum.

0: LSD.
1: Aus Brighton.
0: Und die habe ich beim Reeperbahn-Festival gesehen, wo ich schon immer mal hin wollte. Showcase-Festival. Ich war jetzt im letzten Jahr auf drei so Showcase-Festivals beim Iceland Airwaves, beim Reeperbahn-Festival und bei Nürnberg Pop. Und ich bin Fan von dem Format. Das kommt meinem Aufmerksamkeits-Dings kommt es gut entgegen. Wenn auch so Konzerte nur so eine Dreiviertelstunde dauern und dann ist es vorbei, finde ich gut.
1: Ja, kommt natürlich drauf an, wenn es eine bekannte Band ist, die man gut kennt, dann verträgt man schon auch ein bisschen mehr, ne?
0: Ja, mir reicht es nach einer Dreiviertelstunde.
1: Okay.
0: Mhm. Ja.
1: Nee, also wenn ich so Bands wie Pearl Jam oder Radiohead oder...
0: Oh, Radiohead, Dreiviertelstunde, das wäre mir tatsächlich zu wenig, ja.
1: Mhm. Gell?
0: Ja, hasst mich. Ja, okay.
1: Oder Nick Cave neulich.
0: Ja, okay. Ja, mit Nick Cave. Ach, ich habe die CD von dir vergessen. Ich habe sie extra hingelegt, Andreas. Ich habe ja noch die Nick Cave CD aus der letzten Sendung. Oh, sorry. Naja, wir sind noch beim Reeperbahn-Rückblick, aber der ist jetzt gleich zu Ende. Ich habe noch die Entdeckung.
1: Ja. Entschuldigung, ich muss aber noch kurz erwähnen, das ehrt ja LSD, wenn es da so viel zu entdecken gibt und du guckst dir den an, obwohl du ihn schon zweimal gesehen hast.
0: Ja, weil den mochte ich auch wirklich. Ich habe den auch weiterempfohlen. Ja. Was ein bisschen nervt bei diesen Showcase-Festivals ist, dass man manchmal nicht reinkommt, weil es halt voll ist. Und dann standen wir Schlange und wussten, okay, das wird nichts mehr. Reingekommen zum Glück sind wir bei Ditter. Ditter ist eine Band aus Frankreich. Die machen, ich würde jetzt mal sagen, Elektropunk. Und die haben eine unglaublich charismatische Sängerin, Rosa heißt sie, und dann noch zwei Musiker, die mit ihr das performen. Das ist so cool. Die müssen wir unbedingt nach Nürnberg holen. Das war so eine geile Show und so coole Songs. Und du kannst nicht anders, als da dich mitreißen zu lassen, mitzutanzen. Und die hat auch was zu sagen in ihren Songs. Und deswegen hören wir jetzt unbedingt rein in Ditter. Meine Entdeckung dieses Jahr beim Reeperbahn-Festival. Der Song heißt Way Too Cool For You.
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0: Andreas, ich sag's jetzt, hat zu Spaß gemacht.
1: Das glaube ich gerne.
0: Ditter, die habe ich haben wir beim Reeperbahn-Festival entdeckt. Ja, war sensationell. Überhaupt das ganze Reeperbahn-Festival-Wochenende war sehr, sehr cool.
1: Das glaube ich.
0: Ja.
1: Ja, Sub Pop haben ein digitales Mixtape rausgebracht, wie sie es nennen, heißt Maximum MN und MN steht für Minnesota in dem Fall. Und ja, wenn ich mir die Band so angucke, das wäre auch ein geiles Line-Up für ein Mini-Festival. Also so von ganz neuen Bands wie Yuna bis hin zu alten Haudegen wie Mudhoney. Und die covern alle Songs aus Minnesota und das ist einerseits eine Hommage an die Minnesota Musikszene. Da kommen zum Beispiel die Replacements her, Husker Du, Low und auch Prince. Und die Erlöse gehen vollständig an das International Institute of Minnesota und das unterstützt Geflüchtete und Migrantinnen beim Ankommen, bei Spracherwerb, Jobsuche und so weiter und vor allem auch bei rechtlichen Fragen, was ja in den jetzigen Zeiten in den USA noch wichtiger ist als denn je in den USA. Und ja, die Songs, die da drauf sind, sind richtig schöne, dreckige Sub-Pop-Songs, punkig, aber auch zwei schöne, ruhige Songs dabei bei diesen 8 Songs. Ich habe jetzt ausgewählt von den Downtown Boys, Can't Hardly Wait.

Jetzt wird es ein bisschen düster bei Tommy und Britt, denn seit mehr als einem Jahrzehnt gehören Boy Harsha zu den spannendsten Vertretern des modernen Dark Waves. Und Mitte September ist ihr Album Get Mean erschienen. Und die 12 Songs auf dem Album sind in einer Phase entstanden, in der sich das Duo nicht nur mit der eigenen Trennung, sondern auch mit familiären Verlusten und Trennungen und persönlichen Krisen auseinandersetzen musste. Die Sängerin Jay beschreibt die Platte eben als das Einzige, was in dieser Zeit überhaupt noch irgendwie funktionierte, was sie überhaupt noch geben konnte. Also sehr düster, Boy Harsha mit Faulty.

Ein Glück ist Tommy und Burt, das Musikmagazin für Britpop und Artverwandtes, denn aus der Kategorie Artverwandtes kommt die nächste Künstlerin definitiv. Fuffi 50, die kündigt ihr drittes Album an, New Era, Same Error, also neue Ära, selber Fehler. Und das wird im März 2027 erscheinen. Der erste Vorbote, New Era, sie erzählt von dem Moment, wenn eine neue Liebe unverhofft ins Leben tritt und auch von dem Aufbruch, der damit beginnt. Hört mal rein bei Fuffi 50.

0: Fofi 50. Ich liebe Fofi 50 und ihre Musik. Und ich bin super gespannt aufs neue Album, das ja schon spannende Vorgeschichten hat. Ja, gut. Müssen wir aufs Konzert gehen nächstes Jahr. Kommt bestimmt eine Tour zum Album.
1: Gerne. Und eine Band, die ich auch sehr, sehr gerne mal wieder sehen würde, die eine Band aus England, die ich mitgebracht habe, Sorry, die hatten wir auf dem Heidampop Festival gesehen vor 2-3 Jahren. Das war großartig und ihr letztes Album war auch großartig. Und jetzt kommen so nach und nach ein paar so vereinzelte Singles raus. Und die aktuelle ist jetzt Tom Will Smack Your Ass. So eine bissige Karikatur auf die britische Gesellschaft in Teilen, aber lässt sich auch auf andere Gesellschaften überfragen. Ja, es geht um Betatschen zum Beispiel und ja, aufbauend auf der Allgegenwärtigkeit und der Satire der Figur Tom ist auch das Video eine unbeschwerte Montage von Hintern, die versohlt werden. Ja, da nimmt das Ganze eine satirische Wendung. Aber der Song ist einfach cool und jetzt hört ihr Sorry mit Tom Will Smack Your Ass.

0: Das war ein Sorry mit Tom Will Smack Your Ass. Und die Band lässt verlauten, bei dem Videodreh kamen keine Hintern zu Schaden. Es waren auch alles irgendwie so Freunde, Fans, Bekannte, die da Videos eingeschickt haben. Ja, ist durchaus sehenswert, aber jetzt nicht unbedingt was, was man öfter als Video angucken muss. Auf jeden Fall den Song, den höre ich gerne öfter.
1: Und wir hatten es auch schon angekündigt. Wir gucken jetzt nochmal auf ein Festival. Beim Reeperbahn-Festival waren wir heute schon in unserer Tommy und Britz-Sendung. Jetzt schauen wir mal zu Nürnberg Pop. Ja, und Sarah und ich durften am Donnerstag die Preisverleihung, die Gunda Pop-Kultur-Preisverleihung moderieren. Das war sehr, sehr schön. Damit hat es gut angefangen. Und dann gab es schon echt ein paar Highlights noch im Laufe des Festivals. Und ich möchte einen Song spielen. Jetzt muss ich auch ein bisschen was von mir erzählen. Ich singe ja in diesem Indie-Kneipe-Chor. Und das Schönste ist, wenn wir mit anderen KünstlerInnen mit auf der Bühne stehen gemeinsam. Und da gab es am Freitag einen ganz besonderen Moment in der Katharinenruine, weil wir mit Softloft auf der Bühne standen. Softloft haben echt richtig schöne Songs, einen hören wir gleich. Und das ist so eine unglaublich sympathische Band auch noch, eine Band aus der Schweiz. Und zwei Songs haben wir gemeinsam mit ihnen gemacht und einer davon war Fuck You Wanted und den hören wir jetzt, aber leider ohne unseren Chor. Aber die Band hat schon auf der Bühne schon angekündigt, der Chor weiß noch nicht, dass er ab morgen mit uns auf Tour geht. Also da warte ich drauf und wir werden auch für Studioaufnahmen auf jeden Fall zu haben. Auf jeden Fall hören wir jetzt Soft Loft, die waren am Freitag in Nürnberg bei Nürnberg Pop.

0: Von meinen Radiokollegen Andreas und Nico habt ihr bestimmt schon gehört, dass jetzt am Wochenende das Nürnberg Pop Festival stattgefunden hat und Nico und ich dort unterwegs waren, angefangen am Donnerstag bei der Gunder-Preisverleihung. Und ausgezeichnet wurde da unter anderem auch Udo West als Newcomer national. Und Udo West, die machen Pop aus Bayern, wilder Mix aus Wanda, Prince und Falco ist das. Sie singen über Klappräder, über Hotpants für Männer und auch die kleinen Absurditäten des Alltags. Wir hören den Song Schickimicki, der geht sehr ins Ohr und erinnert mich irgendwie an Bibiza.
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Das war gerade Udo West, die am Donnerstag bei der Gunder-Preisverleihung vom Nürnberg Pop Festival den Award Newcomer National bekommen haben. Und am Samstag zum Beispiel hat auch Nils Keppel gespielt, ein neuer deutsche Welle-Musiker, der so Musik à la David Lynch macht. Und der hat einen Vorgeschmack auf sein Debütalbum Supersonic Youth präsentiert. Der Song heißt Fremder Traum.

0: Das war unsere Nürnberg-Pop-Ecke. Sarah hatte erst letztens noch Nils Keppel präsentiert. Und jetzt machen wir was anderes. Wir gehen wieder zurück nach England, genau genommen nach Leeds. Da macht Simon Green schon seit 25 Jahren elektronische Musik. Bekannter ist er als Bonobo oder Bonobo, wie auch immer.
1: Bonobo.
0: Bonobo. Und Bonobos sind eine Primatenart der Menschenaffen. Die kommen nur im Kongo vor, wusste ich nicht. Und das Besondere an der Art, die sind sehr friedlich, was ja nicht für alle Affen gilt und erst gar nicht für Menschen. Und vielleicht liegt es daran, dass sie von Weibchen angeführt werden. Also eine matriarchale Gesellschaft, die Bonobos. Und ich weiß jetzt nicht, ob Simon Green das wusste, als er sein Musikprojekt so genannt wird. Auf jeden Fall hat er ein neues Album, das ist richtig, richtig gut. Distance in Static heißt es. Und das ist ein unglaublicher Mix aus unwiderstehlichen Beats, zu denen man einfach tanzen muss. Und dann hat er auch noch faszinierende Features auf dem Album, unter anderem mit Niloufer Janja, die ich ja sowieso großartig finde. Oder ein anderes Feature hören wir jetzt. Da ist Bonobo zusammen mit Nicole Miglis und der Song heißt Talk to Me.

0: Bonobo aus Leeds, elektronische Musik hier bei Tommy und Brit, weil wir spielen ja Indie, Britpop und auch was Sachen, die ganz anders klingen. Und ja, da passt das gut rein, finde ich. Ne? Habe ich mir mal erlaubt.
1: Ja, prima.
0: Prima ist mein neues Lieblingswort übrigens, aber das erzähle ich an anderer Stelle.
1: Okay, Ich bin gespannt.
0: Ja.
1: Die hört er wahrscheinlich auch, aber naja, man kann nicht alles haben, ne?
0: Nee. Aber Tommy und Brit kommt ja wieder im November, immer am zweiten Sonntag im Monat, Tommy und Brit auf Radio Z.
1: Achso, du meinst, dann bist du vielleicht zu weit, drüber zu sprechen.
0: Dann spiele ich nur prima Songs und warum es mein neues Lieblingslied ist. Ist ein Wort.
1: Wir spielen doch immer nur prima Songs.
0: Voll. Überhaupt, das ist eine prima Sendung und es ist prima, dass wir beide hier sind, Andreas.
1: Ja, genau. Aber wir beide sind ja dann jetzt gleich dann schon weg. Mhm. Also wir haben noch einen Song für euch und dann lassen wir den Alex ran.
0: Ja, unseren Außenreporter aus dem Süd-Südwesten.
1: Genau. Und der Song, den wir noch haben, der kommt von den Ears, heißt Congratulations to Me. Und in dem reflektiert Mark Oliver Everett, also besser bekannt als E, so darüber, einen Punkt erreicht zu haben, an dem es Zeit ist, bestimmte Dinge nicht mehr allzu ernst zu nehmen. Ja, das ist bestimmt bei dem einen oder anderen gar nicht so verkehrt. Ne? Also wenn es jetzt nicht gerade um die AfD geht, sondern um einen möglichen anderen Ärger, vielleicht nicht immer über alles so aufregen, muss ich mir manchmal selber auch irgendwie.
0: No. Okay, wird dir der Song helfen in Zukunft?
1: Ach, bestimmt. Okay. Also das ganze Album wahrscheinlich ist, glaube ich, ein cooles Album geworden. Ich habe noch nicht alles gehört. Das heißt Cookie Happened. Okay. Das ist schon ein süßer Titel. Und ja, kommt am kommenden Freitag in die Läden und auf die Streaming-Plattformen. Genau, ja. Und dann hören wir doch einfach mal rein und wir verabschieden uns, wünschen euch noch eine gute Zeit und
0: viel Spaß hier mit Alex dann.
1: Genau.
0: Danach mit Rockin' Black. Und jetzt hören wir The Ears.
1: Ciao, ciao.
0: Ciao.

Hallo, liebe Leute, hier ist der letzte im Bunde der Tommy und Brit Gang aus dem Süd-Südwesten Nürnbergs. Hier ist Alex und ich freue mich darauf, euch den abschließenden Part unserer Sendung versüßen zu dürfen. Gerade gehört haben wir Adult DVD, eine englische Dance-Punk-Band aus Leeds. Ihre Geschichte begann damit, dass Harry Hansen und Greg Lonsdale, die beiden Gründungsmitglieder, während des Covid-19-Lockdowns im Vereinigten Königreich sich gegenseitig über das Internet Lieder schrieben. Und als es dann wieder mit Real-World-Treffen losging, hatten sie ein Album zusammen, aber noch keine Band. Die ließ sich aber schnell finden und so nahm das Projekt seinen Lauf. Wir hörten gerade eben das Lied Dogs in the Sun. Von England geht es jetzt weiter nach Österreich, wo eine der verwandlungskünstlerischsten Band der letzten Jahre am vorigen Freitag ihr mittlerweile achtes Album veröffentlichte. Unendlich plus eins heißt dieses und die Rede ist von Bilderbuch. Die Platte ist die erste, nachdem der langjährige und stilprägende Gitarrist Michael Krammer aus persönlichen Gründen nach mehr als 17 Jahren die Band verließ. Und wir hören daraus das Lied Push Reality.

0: Und wo wir denn schon mal in Österreich sind, verweilen wir doch auch kurz hier. So kam das zuvorgelaufene Lidl namens Hair and Coffee von zwei Cousinen aus Wien mit dem glorreichen Bandnamen Cousins Like Shit. Dabei handelt es sich eigenen Angaben nach um Avantgarde-Trash, genauso wie Laura und Hannah Breitfuß ihr Debütalbum auch nannten. Um eine weitere sehr spannende Künstlerin aus Österreich, die in Kalifornien geboren wurde und ihren Lebensmittelpunkt nun aber auch in Wien hat, handelt es sich bei Sophie Reuer. Ihre Musik kann als Indie-Pop beschrieben werden, gespickt mit Barockeinflüssen, die aus ihrer Zeit des klassischen Studiums am Wiener Konservatorium stammen. Ein bisschen Nostalgie, frühes 80er-Jahre-Reality-TV, jegliche Art von Coming-of-Ages-Story und so weiter und so fort sind die gesetzten Themen ihrer Songs. Ihr aktuell viertes Album namens Before After erschien im September und daraus hören wir nun Actress.
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So, jetzt reisen wir circa eine Dekade in der Zeit zurück mit einem frühen Lied eines Künstlers, der zwar heute noch aktiv ist, dem aber definitiv bis dato zu wenig Raum in unserer Sendung gegeben wurde. Ich rede von Kishibashi, einem gelernten Geiger aus den Vereinigten Staaten. Obwohl ich klassische Komposition studiert habe, bevorzuge ich beim Komponieren und Nachdenken über Musik unkonventionelle Wege, sagt Kishibashi. Die Violine bleibt zwar sein Hauptinstrument und seine Muse beim Songwriting, doch Kishibashi hat seine Rolle um vielfältigere und nuanciertere Instrumentierung erweitert. Strahlende und mitreißende Avantgarde-Popsongs prägen sein Werk ebenso wie Arrangements mit orientalischen Anklängen, sanfte Balladen von Philip Glass inspirierte Improvisationen und einige Anklänge auch an den Prog-Rock der 70er Jahre. Mich persönlich erinnert seine Musik zuweilen an die Flaming Lips oder auch an die Temples, die wir im Anschluss hören werden. Aber zunächst läuft Kishibashi mit Carry On Phenomenon.

Nachdem gerade die Temples mit Jetstream Hard liefen, cruisen wir vor unserer Schlussrunde schnell noch mit dem Cabrio die Côte d'Azur entlang und auf unserem französischen Lieblingssender Le Radio Z läuft Poom. Dabei handelt es sich um zwei Musikanten, die sich noch aus dem Kunststudium kennen. 2016 kam ihr Debüt heraus, danach widmeten sie sich zunächst der Malerei, um nun demnächst das von mir sehnlichst erwartete Nachfolgealbum zu veröffentlichen. Den ersten Vorboten von 2026, so wird das Album heißen, gibt es nun namens Timide von Poom.

In die Nacht entlassen will ich euch mit einem Klassiker, einer Perle der 90er, einer Hymne damalig liebeskranker Teenager, denen ich nur raten kann, diesen Song ihren nun eigenen von Liebeskummer geplagten Teenagern vorzuspielen. Danach wird nämlich alles besser. So wie gleich bei Rock in Black, die für eine bessere Welt sorgen. Zumindest am Nürnberger Radiohimmel. Tommy und Britt derweil verabschieden sich in die kalte Herbstnacht mit Fade Into You von Mazzy Star, den Begründern des Dream Pop. Süße Träume wünscht euch Alex. Schlaft schön.

0: Hallo, Servus und einen schönen Abend wünsche ich euch und begrüße euch zu Rockin' Black. Und wer immer, wenn ihr diese Ansage hört, dann wisst ihr schon, es ist irgendetwas im Busche und so ist es auch heute. Leider bin ich immer noch aufgrund von Erkrankung verhindert. Daher bitte ich um Verzeihung, dass ich euch heute nochmals eine Wiederholung von Rockin' Black darbiete. Oh, aber ich habe ein ganz besonderes Schmankerl herausgesucht, nämlich die allererste Rockin' Black Ladies Night vom 11.10.2015. Damals war das tatsächlich meine zweite Rockin' Black Sendung und ich bitte die etwas steife Moderation zu entschuldigen, aber es ist einfach ein Zeitdokument für mich und natürlich für die Sendung Rockin' Black und so gehen wir dann auch ins 12. Jahr mit der Rockin' Black Ladies Night, dann hoffentlich auch wieder im April 2027 mit einer neuen Sendung. Wie geht's bei mir weiter? Von Mittwoch auf Donnerstag darf ich euch jetzt schon mal ankündigen, Rockin' Black Spezial, nämlich der 12. und letzte Teil von Black Sabbath. Von Donnerstag auf Freitag die Long Tracks im Nachtclub von 0 bis 2 Uhr und dann natürlich am Sonntag. Da geht's dann wieder zu Rockin' Black und da bin ich dann garantiert wieder da mit Neues vom Copernicusplatz. Ich wünsche euch trotzdem viel, viel Spaß bei der Sendung heute und einen schönen Abend und viel Spaß dann auch natürlich nach 22 Uhr bzw. 24 Uhr noch mit der Micha. Ciao, euer Fast Black.
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0: 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Hier ist Rock in Black.
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Servus, hallo und willkommen bei Rock in Black. Zweite Ausgabe, erste und einzige im Monat Oktober. Ja, zwei Stunden Rock, Funk, Soul und Bluesmusik vom Vinyl, aber auch natürlich vom CD. Und heute eine ganz spezielle Sendung. Heute ist ja, man höre und staune, der internationale Tag der Mädchen. Und ehrlich gesagt habe ich das erst vor ein paar Minuten erfahren, aber naja. Ich habe heute auf jeden Fall eine absolute Ladies Night. Das heißt Rockmusik nur oder Bluesmusik, Funk oder Soulmusik nur mit Frauen. Ich denke, ich habe da ein ganz feines, schönes Programm für euch zusammengestellt. Aber ich muss erst noch in mich gehen. Und zwar Hinweis auf die Schlachtschüssel. Wer jetzt die Schlachtschüssel erwartet, bitte Leute, seid uns nicht böse, aber Schlachtschüssel ist jetzt immer am dritten Sonntag im Monat, aber schon um 20 Uhr. Aber hört hier einfach mal rein, vielleicht gefällt es euch ja und ich bin gerne da. Dann, zweite Sache. In der letzten Sendung hat ein Hörer bei mir angerufen, hat sich einen Song gewünscht und ich muss leider gestehen, ich habe den Zettel weggeschmissen. Böser Fehler. Und vielleicht kann er ja nochmal durchrufen. Ich bin also ja noch bis 24 Uhr da. Ruf einfach an unter der 45003x6. 45003x6 und ihr landet hier direkt im Studio. Lasst es ein bisschen klingen. Ich habe noch ein bisschen was anderes hier zum Hantieren und da kann es sein, dass ein bisschen hektisch wird. Frauensendung ist klar. Geht los. Ich wünsche euch erst einmal viel Spaß. Haut rein, schlaft nicht ein und los geht's.

Drei Jahrzehnte waren das jetzt aus der Rockmusik, aus der Soulmusik. Und drei Jahrzehnte, drei verschiedene Sängerinnen, Gruppen. Und wenn ihr vielleicht gehört habt, jetzt die letzte, Natalie Merchant aus den 90er Jahren. Ein herrliches Lied, dieses Wonder. Ich habe es zufällig anhand eines Tipps auch vom Hallo, The Voice, habe ich dieses Lied von Natalie Merchant gefunden. Ich finde es einfach überwältigend und habe mich kurz dazu entschlossen, also dies doch in der Sendung mit aufzunehmen, weil es einfach, das ist so ein Lied, das hat man sofort Indus, man mag's. Und davor aus den 60er Jahre Martha Reeves and the Vandellas, Nowhere to Run. In den 60ern war ja gerade der Soul von den Frauen vertreten. Rockmusik war erst Ende der 60er Jahre. In den 50er Jahren hat man im Rock'n'Roll-Geschäft an und für sich nur sehr, sehr wenige Frauen gefunden. Wanda Jackson, die wir dann später noch hören werden, war so eine dieser wenigen Ausnahmen. Aber diese Rock'n'Roll-Sängerinnen konnte man wirklich, ich sag mal, an ein, zwei Händen zählen, weil sie einfach ja dem damaligen Bild der Frau einfach nicht entsprachen. Frau war in den 50er Jahren ab hinter den Herd, schien dem Mann das Essen machen und so weiter. Rock'n'Roll, no way. Und wie gesagt, diese wenigen Ausnahmen in den 50er Jahren, die haben sich weit aus dem Fenster gelehnt, waren auch etlichen Anfeindungen ausgeliefert, wie ja Elvis als Mann. Ja auch, sagen wir schon alleine durch die Bewegungen. Und diesen Frauen sollte man an und für sich heute in der Rockmusik, und das macht man auch, wirklich, sagen wir mal, den entsprechenden Ehrenplatz mit einrichten. Ich spiele euch jetzt dann gleich einmal so eine Nummer aus den 50er Jahren, Wanda Jackson, bis heute so ja als die Queen des Country, Rockabilly hier oder Queen of Rock'n'Roll immer noch gekürt, ist mit 80 Jahren immer noch voll fit die Frau und haut es really up immer noch gut raus. Also feine Sache, hört einfach mal rein, schaut euch das einmal eben, auf PC oder wo auch immer mal an, ist wirklich sehr hörenswert. Ich spiele euch einmal einen Rock'n'Roll von Wanda Jackson aus den 50er Jahren. Cool Love. Und jetzt muss ich aber bloß mal auf welchen CD-Player haben wir es denn? Yes, ja, Mann. Und los geht's. 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
2: Yeah, ging es dahin mit Wanda Jackson aus dem Jahre 1957-58. Cool Love war die Nummer. Als nach Orianti, nach meinem ersten etwas mühseligen Wortbeitrag, habt ihr Anna Popovic gehört. Und zwar Can't You See What You're Doing To Me? Eine begnadete Blues-Gitarristin serbischer Herkunft. Und hat einige Zeit in Holland gelebt, also ganz in der Nähe, hat wunderbare, richtig geile Bluesplatten veröffentlicht, lebt jetzt momentan in Memphis. Naja, wo soll man sonst, wenn man nach Amerika, Blues und so weiter, hallo, da muss man ja nach Memphis, die Stätte des Blues überhaupt, gehen. Und die Veröffentlichungen kann ich auch immer nur sehr empfehlen. Haut euch die ja mal um die Ohren. Das ist wirklich ein ganz, ja, auch wer das, ja, Gitarrensoli liebt in der Blues-Rock-Musik, der wird da richtig gut bedient. Wir wollen aber auch wieder zurück in die 2000er Jahre. Wer da mir jetzt gut aufgefallen ist oder sehr positiv, sehr elektrisierend irgendwo aufgefallen, Juliette Lewis and the Licks. Juliette Lewis, ehemalige, immer noch Hollywood-Schauspielerin, die aber irgendwie von diesem Hollywood-Gehabe doch sehr gelangweilt ist und lieber sich momentan ein bisschen auf die Musik spezialisiert. Geht ein bisschen ins Punkige, geht ein wenig ins Grunchige. Ich fand es beim ersten Anhören gewöhnungsbedürftig, aber je öfter sich dass ich das mir nahezieh, muss ich sagen, ja, richtig gut. Hört es euch einmal an und ich sag da mal wieder, los geht's.

Ja, wenn man so für so Sendungen recherchiert, man hat sich ja Thema ein bisschen ausgesucht. Bei mir war es ziemlich schnell festgestanden. Ja, zweite Sendung hier, mal einfach über Frauen mal wieder machen. Ich hatte ja mal mit Philipp, der Voice Kause, vor, ich glaube, 2 Jahren war es ungefähr, in einem Midnight-Special mal auch schon eine Sendung mit Frauenstimmen gemacht. Und wir haben immer mal an einer Fortsetzung gefeilt. Nie ist so richtig was draus geworden. Immer mal Zeitgründe hin, Zeitgründe her. Und wenn man da so recherchiert, dann trifft man einfach auch immer wieder mal auf Dinge, die man einfach schon so ewig lange nicht mehr gehört hat. Wie in diesem Fall Alison Moyet. Und ich muss sagen, ich habe es jetzt wieder entdeckt und ich bin hin und weg. Die Frau macht mich einfach, wow, Wahnsinn. Die Frau ist einfach der Hammer. Hör da mal auf diese Stimme. Das Album heißt Hoodoo. Das ist ehrlich, von vorne bis hin, da ist keine schwache Nummer drauf. Und haut euch das einmal um die Ohren. Das ist wirklich Soul, Funk, Blues, Rock vom Feinsten. Und das ist ja das, diese Begeisterung in einer Musik dann wieder zu entdecken. Genau das wollen wir ja haben. Genau das brauchen wir einfach. Und am Sonntagabend, jetzt 22:37 und 10 Sekunden. Ja, wie steht es überhaupt bei Deutschland-Georgien? Ja, ich bin hier völlig out. Leute, gib mir meine Info. Ihr könnt mich hier erreichen im Studio 4500 3x die 6. Gib mir mal eine Info. Vielleicht meldet sich auch nochmal der Hörer aus der ersten Sendung mit dem Hörerwunsch. Bei uns geht's weiter. Wir bleiben noch ein bisschen so in die 2000er. Schöne Bluesnummer, Lila Zoe mit Put Yourself Together. Und wenn ich den richtigen CD-Player finde, dann geht's auch los.

Und da lassen wir doch wirklich jeden Ton hinten noch ausklingen. The Man with a Child in His Eyes. Kate Bush. Kate Bush, ich glaube, über die muss man jetzt ja nicht unbedingt so viel sagen. Davor war interessanterweise Hole, Courtney Love, die ja, Frau von dem, der sich die Birne weggeblasen hat, Nirvana-Sänger Kurt Cobain. Und wer ein bisschen auf den Text geachtet hat, Lie in my bed and lie, and lie in my bed and die. Also da ist ein ziemlich fertiger Text. Also wenn man sich den einmal so reinzieht, Bills kill me und. Also das ist echt eine heftige Sache. Und mich hat es aber tief beeindruckt, wie ich das so gefunden habe oder mal wieder so entdeckt habe. Ich habe gedacht, ja, also Courtney Love gehört ja auch zu einem dieser schillernden Figuren aus den 80er, 90ern. Und ich denke mal, eine Frauensendung ohne Courtney Love wäre dann doch nur die Hälfte wert. Die erste Stunde ist schon fast wieder so am Ende. Ich werde jetzt einmal mit zwei Sachen noch enden. Aretha Franklin, die gerade in den 60er-Jahren, Ende der 60er, Mitte der 60er-Jahren aus der Soul-Ecke kam und bis heute eine absolut schillernde Figur auch ist, natürlich im Business. Und ich kann sie leider nicht live sehen. Das finde ich jetzt ehrlich gesagt, es sei denn, mir zahlt irgendeiner mal einen Flug nach Amerika, damit er als dort einen Konzert besuchen kann. Die gute Frau hat nämlich jämmerliche Flugangst und wird nicht nach Europa kommen zu auftreten. Verdammt. Also, Aretha Franklin, Hold On, I'm Coming folgt noch und dann kommt auch noch die gute Linda Ronstadt. Auch schon lange nichts mehr gehört, vor allem in den 80er-Jahren groß, in den 80er-Jahren, stimmt genau, mit der Buddy Holly neue Veröffentlichungen etc. etc. Und leider jetzt an der Parkinson-Krankheit, soweit ich mich jetzt erinnere, sehr schlimm erkrankt und hat sich völlig zurückgezogen. Man hört ab und zu einmal, dass wohl die Krankheit sehr schnell und sehr heftig voranprischt. Und das ist natürlich, wäre schade, wenn so eine großartige Künstlerin wie Linda Ronstadt hier in einem relativ jungen Alter schon irgendwo, sagen wir, sich da völlig zurückziehen müsste. Hat ja dann auch noch in den späten Jahren, in den 90ern, glaube ich, oder auch Anfang der 2000er, mit Dolly Parton und Emmylou Harris immer noch mal Country-Scheiben veröffentlicht, die sehr, sehr gut sind. Also wer Country-Musik mag und die Stilrichtung mag, ist da auch gut bedient. Starten wir einfach mit Aretha Franklin und hoffen wir mal, dass die Technik dann auch funktioniert.

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kurzum bin ich der Schluss und der Anfang für die zweite Stunde von Rock and Black. Bis 24 Uhr begleite ich euch noch mit Rock, Blues, Funk and Soul Music. Heute eine reine Frauensendung. Außer ich dann wohl nicht. Aber Musik wird also nur von Frauen gemacht. Pretenders, klar, Chrissy Hynde hat natürlich zu dieser Sendung wie die Wurst aus Brot, da kennt man gar nichts. Und am besseren Opener ist für die zweite Stunde und Pretenders and The Weight kann man sich eigentlich nicht wünschen.

Zweite Stunde hat geendet mit Linda Ronstadt mit dem Titel Faithless Love. Glaube ich doch, oder? Ja, Faithless Love. Genau. Eine wunderbare, ich will das wunderbar jetzt wieder nicht beanspruchen, aber für mich eigentlich die schönste und schönste Platte von Linda Ronstadt, wenn man sowas überhaupt sagen kann. Hard Like a Wheel heißt sie. Ist eine ziemlich frühe Veröffentlichung, auch lauter starke Nummern drauf. Wunderbar. Und wer so ein bisschen in die Country-Richtung abschwelgen mag, irgendwas Ruhiges für einen Sonntagnachmittag sich einmal auflegen will, wenn es ein bisschen grau außen ist, ein schönes Kaffee dazu trinken und einfach die Stimmung einmal auf sich einziehen lassen, ist die Platte einfach ein Hammer, ist einfach geil. So, zweite Stunde steht ganz im Zeichen der 70er und 80er Jahre. Ich werde natürlich auch wieder, in die 2000er und dann auch einmal in die 60er wieder abschweifen. In den 70ern hat sich die Rockmusik wieder ein bisschen verändert. Ende der 60er haben, natürlich auch mit Woodstock etc. haben sich Frauen auch in der Rockmusik stark gemacht. Janis Joplin, natürlich Songwriter, ganz arg, Joan Baez, Melanie etc. Sind da dann auch aufgekommen und haben natürlich die Rock, Blues, Folk Musik unheimlich beeinträchtigt. Aber in den 70er Jahren war an und für sich keine Beziehungsfigur für den Rock da. Und da kam dann, und das werde ich später dann auch in einer ganz neuen Spatte hier bringen, die wird sich nennen Rockschwärmerei. Da werde ich mich so richtig auslassen über meine persönliche Königin der 70er Jahre. Man möge mir das verzeihen, aber ich finde die Frau eigentlich bis heute noch geil. Aber bevor ich jetzt zu weit abschweife, die Rockschwärmerei kommt später. Und für die Rockschwärmerei, das möchte ich hier jetzt auch gleich noch anbringen, fehlt mir noch ein Jingle. Wir haben ja so immer unser Problem, wir dürfen nicht immer so diese GEMA-Sachen bringen. Ich könnte euch jetzt den Jingle selber singen, das wollt ihr aber bestimmt nicht. Und deshalb rufe ich jetzt alle Chöre dieser Welt, Männer, Frauen, was weiß ich was auf. Bringt mir doch einen Jingle für die Rockschwärmerei. Das ist, schickt den einfach hier, wo sind wir überhaupt? Kopernikusplatz, schieß mich tot, schaut einmal das nach, bitte im Internet, Radio Z, Kopernikusplatz, schickt es an die Sendung Rock in Black, einfach einen Jingle für die Rockschwärmerei. Ich werde es jetzt in jede Sendung mit einbauen. Wenn wir ein Thema haben, werde ich vielleicht besonders lieb mir nehmen. Wenn es eine allgemeine Sendung ist, werde ich einfach mal ein Album vorstellen, das mich persönlich natürlich unheimlich beeindruckt hat und einfach auch seine Spuren in der Rockgeschichte hoffentlich auch hinterlassen hat. Wir gehen jetzt in die 80er Jahre und da hat sich dann im Metal eine Düsseldorferin etabliert mit der Gruppe Warlock. Und ich glaube, mehr braucht man da schon nicht sagen. Toro Besch ist eine Institution bis heute. Unheimlich nette, wenn man so die Interviews mit ihr anhört. Unheimlich nette, aufgeschlossene Frau. Und die geht ab auf der Bühne wie ein Zipfler. Und ich habe mir Bad Blood von ihr rausgesucht. Und wünsche denn mal viel Spaß, ne?

Ja, die Sweet Inspirations hat gesungen, das Sweet Inspirations. Sweet Inspirations sagt vielleicht den, ja, Elvis-Kenner etwas. Sweet Inspiration waren von 1969 bis zum Tod des King 1977 die Background-Gruppe. Und damit hat eigentlich Elvis, sag ich mal, was gemacht, was besonders in Las Vegas zu dieser Zeit, 1969, noch gar nicht so richtig, ja, beliebt und angesagt war. Er hat eine schwarze Gesangsgruppe im Background bei einem weißen Künstler mit untergebracht. Und auch da waren sowohl die Sweet Inspirations auch als Elvis dem, ja, dem Brüden Amerika etwas zu neumodisch etc. Und auch da waren sie doch gewissen Anfeindungen ausgesetzt. Sweet Inspirations gibt es in wechselnden Besetzungen bis heute und ab und zu sieht man sie ja mal so in Elvis, auf Elvis-Festivals etc. wieder, sind zwar in die Jahre gekommen, aber stimmlich immer noch ganz hervorragend. Und wir kommen jetzt mit den Sweet Inspirations zu unserer Rubrik. Rubrik heißt das schöne Wort. Ja, Rockschwärmerei. Und hier fällt mir der Jingle. Also bitte, liebe Leute, Kopernikusplatz, Radio Z, Rock in Black, schickt mir mal einen Jingle. Könnt ihr selbst singen, selbst spielen, was auch immer, was euch einfällt. Ich singe ihn jetzt mal, so ungefähr. Rockschwärmerei. Oder, nein, lieber doch nicht. Okay. Wir befinden uns in den 70er Jahren. In die 70er Jahren. Ja, es war Anfang der 70er Jahre an und für sich keine Identifikationsfiguren im weiblichen Rock vorhanden. Janis Joplin war gestorben, Joan Baez war etwas zu prüde vielleicht, etwas zu, ja, ich sag mal, ich nehme jetzt mal das böse Wort sexy ins Wort, in den Mund. War eigentlich nicht so richtig der Burner, wobei natürlich gesanglich ganz hervorragend, Melanie etc. Und dann kam eine Anfang der 70er Jahre eigentlich gebürtige Frau aus Detroit, die dann über England, ja, die Rockmusik für unser Alter, also ich bin ja Jahrgang 61, ich war damals gerade mal 13, 14 Jahre und Leute, ich war hin und weg von dieser Frau. Früher habe ich in den 70er Jahren, hat man ja, also Tapete war an und für sich so in so Jugendzimmern, Kinderzimmern hießen sie früher. Leute, die hast einfach vergessen können. Tapezieren hast gar nicht braucht, weil es waren Poster überall und immer und irgendwo waren Poster dran. Und bei mir jetzt überm Bett waren, also es war alles tapeziert mit Poster und es waren zwei in Lederanzug, die dominant waren. Der eine war Elvis aus dem 68er Comeback, riesengroß, und die andere war Susi Quattro. Susi Quattro hat an und für sich, sag mal, für viele ist es natürlich, für strenge Kritiker, sagen, oh Gott, Susi Quattro, na, was hat denn die gemacht? Viele nennen sie heute noch die Crash Queen oder ja, jedes Mal wird Stumbling In natürlich genannt, wenn man so als kritischer Kritiker natürlich rangeht. Dann kann man vieles finden, sagen wir mal, was andere oder auch Susi Quattro veröffentlicht hat, das vielleicht jetzt ja nicht gerade, sagen wir mal, nennenswert in der Rock-History ist, wobei Stumbling In, Entschuldigung, mir gefällt's. Ich oute mich. Und aber Susi Quattro hat einfach über Jahre, sagen wir mal, diese Crash-Musik, diese Rumble-Musik, sag ich jetzt einmal, vielleicht soll aber überhaupt nicht abwertend sein, richtig gut gebracht und hat uns in dieser Generation total beeinflusst. Wie es ruhig um sie wurde, ist sie dann in das Musical-Fach abgestiegen und das hat sie dann geschickt gemacht. Sie ist in das Musical-Fach, hat dann noch Schauspielerei gemacht, macht auch heute noch Radio, ist immer noch auf Touren mit jetzt gerade in Australien, England-Tour macht sie wohl dann hinterher. Zwischenzeitlich ist die Frau 65 Jahre alt, Leute. Und sie tritt auf und Leute, die geht ab, das ist der Hammer. Und wenn ihr es irgendwo in der Nähe habt, schaut euch Susi Quattro an. Ich finde die Frau echt einen absoluten Hammer.
Und nicht umsonst hat Chrissy Hynde zum Beispiel mal gesagt, ich zitiere jetzt, also Chrissy Hynde, die einst als Autorin für den New Musical Express unterwegs war, interviewte Susie Quattro mal auf einer Toilette und beschloss danach, die Pretenders zu gründen. Oder Joan Jett zum Beispiel lässt überhaupt gar kein Interview aus, um darauf hinzuweisen, wie sehr Susie Quattro sie beeinflusst hat. Und diese Frau, ich komme jetzt wirklich ins Schwärmen, wenn einfach Can the Can oder Devil Gate Drive heute über den Sender noch, ich hole, Leute, da ist bei mir, da kann ich nicht still sitzen, da muss abgehen. Ich habe mir zwei Lieder ausgesucht von Susie Quattro. Can the Can, weil es einfach, sag ich mal, das Lied war, mit dem hitmäßig natürlich alles begann. Und Susie Quattro ist ein riesen Elvis-Fan, so wie ich auch. Auch hier wieder ein Outing. Und Susie Quattro war Ende der 70er Jahre, also bevor Elvis natürlich verstorben ist, 1976 wohl genau zu sagen, wurde sie, nachdem sie All Shook Up veröffentlicht hatte, von Elvis nach Graceland eingeladen. Und Susie Quattro war aber so aufgeregt, dass sie einfach diesen Termin abgesagt hat. Das trägt sie bis heute mit rum und sie sagt das auch bei jedem Auftritt, dass diese vertane Chance, ihr Idol zu sehen, sie an und für sich bis heute begleitet, aber sie hatte so Muffe. In einem Interview hat sie mal gesagt, sie hätte wahrscheinlich in Elvis vor die Füße gespart, weil sie so aufgeregt war. Und sie hat dann jetzt vor einiger Zeit, vor ein paar Jahren, mit den Jordanaires und der ehemaligen Background-Gruppe von Elvis aus den 50er Jahren und James Burton, dem Live-Gitarristen aus den 70er Jahren, einen Tributsong für Elvis aufgenommen, Singing with Angels. Ist eine sehr ruhige Nummer. Ich liebe diesen Song und ich möchte ihn einfach jetzt auch für meine Ma spielen. Die liebt ihn genauso wie ich und natürlich für meine Süße, für meine Petra. Schatzi, nur für dich, für euch kommt dieses Singing with Angels. Aber wir fangen an mit Can't the Can't. Leute, ich muss mich jetzt erst einmal ganz kurz rumdrehen und an den Schallplattenspieler rumspielen und dann geht's los. Mag mal 2 Sekunden dauern, aber Rockschwärmerei Susie Quattro.

0: So, das waren als letztes Nightwish mit The mein Gott, wie heißt denn das Lied? Okay, ich kann meine eigene Stimme nicht mehr, meine eigene Schrift nicht mehr lesen. The Crow, The Owl in the Dove. Also ich persönlich kann ja an und für sich mit Nightwish nicht so wirklich was anfangen. Mir ist es etwas zu pompös, etwas zu... Was sagst du? Nervig. Ja, ich glaube, ich werde es auch. Ich habe hier noch gerade meine liebe Kollegin, die nächsten 2 Stunden magst du jetzt dann noch, ne? Ja. Ja, hier auf Radio Z euch begleitet mit. Was magst du dann? Indie, Grunge?
1: Es wird ein bisschen sehr ruhig, herbstlich, melancholisch dieses Mal. Also keine Rocksendung, so wie jetzt die letzten 2 Wochen, das war ja
0: okay.
1: Etwas lauter. Ne?
0: Also wird es etwas ruhiger. Sie schickt euch dann in die Nacht mit etwas ruhigerer Musik, aber ich denke, es wird trotzdem hörenswert. Also da habe ich überhaupt gar keine Zweifel.
1: Schön. Danke für deinen Glauben
0: an mich. Okay, wir machen weiter mit Janis Joplin, Leute. Die darf natürlich hier auch nicht wirklich fehlen. Und jetzt brauche ich irgendwo bloß noch hier den richtigen Schalter. Und los geht's.

So, und jetzt habe ich ja mal eine kleine Fehlschaltung hier, aber zweimal hintereinander Janis Joplin. Kollegin sagt, geht alles. Nein, also, das wollen wir dann auch nicht. Aber hier nochmal was ganz Besonderes. Jetzt wird es etwas stimmlich männlicher. Allerdings hört ihr mal auf den Background, da ist dann auch eine Frau vertreten. Ich habe das jetzt reingenommen, weil ich die Gruppe eigentlich, deutsche Gruppe, ganz interessant finde, muss ich sagen. Die finde ich ganz lustig. Mono und Nikita Mann. Und ja, ich spiele es einfach mal.

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Ich glaube, der einzige Grund, warum man euch jetzt hier nicht kiffen lässt, ist das Rauchverbot. Ich glaube, keiner wird es euch übel nehmen, wenn es legal wäre, ganz ehrlich. Right in. 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

So, und habt ihr denn noch Energie kurz vor Mitternacht für die nächsten 2 Stunden hier? Die werden dann etwas ruhiger, hat die liebe Kollegin gesagt, aber sie werden euch vom Hocker reißen. So, das war's dann auch schon, 2 Stunden Rock in Black. Zum Abschluss habe ich noch Jai Coltrane mit Don't Forget the Queen. Wir hören uns wieder in 4 Wochen am 8.11. Da gibt es eine schöne Sendung über Deep Purple. Und das machen wir richtig schön lang. Kollege macht dann gleich hinter mir dann auch nochmal Deep Purple und Classic Rock. Da wird es 3, 4 Stunden lang euch richtig die Ohren absausen, Leute. So, also, ich wünsche euch noch eine gute Nacht. Bleibt uns gewogen, hört weiterhin Radio Z und es verabschiedet euch Fast Black. Und hier kommt jetzt noch meine Jai Coltrane, Don't Forget the Queen.

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Was denn, was denn? So früh schon zu Ende? Schade eigentlich, aber Leute, es tut mir leid. Ich gehe euch jetzt schon auf die Ketten mit. Na komm.

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1: Genau so muss es. Und auch wenn es noch nicht ganz Mitternacht gedroschen hat, so kann ich denn doch nicht umhin, kein Sendeloch entstehen zu lassen. Und darum begrüßt euch zu 2 Stunden Nachtschicht jetzt schon mal The Walking Dead mit... Na komm.

Heilige, mal ganz ehrlich, so unter uns Betschwestern, Leute. Wie lange habt ihr diesen Song schon nicht mehr gehört? Also ich mindestens, keine Ahnung, weiß es nicht, lange nicht. Müsst nachher mal auf die CD gucken, wann ich den das letzte Mal gespielt habe. Dann weiß ich es auf jeden Fall wieder. Immerhin ist ja schon mal was. Jo, was gibt's zu sagen? Danke dem Herrn Kollegen für seine professionelle Übergabe, für seine etwas frühe Übergabe. Aber es ging nicht anders, denn ihr habt's vielleicht bemerkt, das war keine brandneue Sendung, die unser Fast Black da gemacht hat. Nun gut, sei es ihm gegönnt, dass er endlich mal wieder auf die Füße kommt, denn er ist, wie ihr vielleicht wisst, nicht ganz auf dem Posten. Wünschen wir ihm von hier aus gute Besserung. Wenn ich mir das noch so überlege, dass wir uns damals noch nicht mal mit Namen angesprochen haben, sondern noch mit Kollege und Kollegin. Strange. Ist irgendwie nicht mehr normal, weil mittlerweile verstehen wir uns ganz gut und da würde ich mal sagen, läuft, ne? Ian Dury and the Blockheads, Sex and Drugs and Rock'n'Roll. Inzwischen macht sein Sohn auch Musik. Ich muss zugeben, sagt mir nicht so wirklich zu, aber gut. Das ist mein Problem. Wer mag, darf anrufen. 0911 4500 3x6. 0911 4500 3x6. Und das ist Jonah Louis.

Das war doch mal eine richtig schöne Latte von Songs, die ich da jetzt zum Besten gegeben habe. Falsches Mikro hochgezogen, ganz großes Kino. Aber egal, ich sag's nochmal. Das war doch schon mal eine schöne Latte an Musik, die wir da gehört haben. Gerade eben ausgelaufen Ghost Rider von Suicide. Geil, am Anfang dieses... Ich finde das richtig genial, mir gefällt das. Haben sie übrigens bei Rocket USA auch nochmal oder auch schon verwendet. Ich weiß nicht, welches Stück von beiden älter ist, daher kann ich mich nicht entscheiden, ob schon oder nochmal. Ja, vor die Kebab-Träume in der Mauerstadt. Diesmal von der deutsch-amerikanischen Freundschaft. Im Original ist das Ding ja von den Fehlfarben, ne? Aber immerhin, es bleibt in der Familie, beziehungsweise es bleibt im gleichen Ort, nämlich in Düsseldorf. Insofern, keine Sorge, läuft schon irgendwie. Davor gab es The Human League Being Boiled im Remix und ich muss gestehen, gefällt mir sogar mal besser als das Original. Das kommt selten vor, zumal wer mich kennt, weiß, dass ich Remixes gegenüber, ich sag's mal höflich, diverse Vorurteile hege. Dann hatten wir noch einen meiner Lieblingssongs von Ultravox, nämlich Sleepwalk. Ja, ich mag ihn immer noch. Es tut mir leid, Leute, aber es ist nun mal so. Und Jonah Louis, you will always find me in the kitchen at parties. Ja, ist eben so, ne? In der Küche geht meistens der Punk ab. Im Wohnzimmer langweilen sich die Gäste und in der Küche geht's ab. Jo, so ist das oftmals. Zumindest war das tatsächlich auch noch in der Zeit so, als ich auf der einen oder anderen Party Gast war. Und ihr könnt euch denken, das ist schon ein paar Tage her. So, ihr Süßen, tut mir leid, ich muss noch ein bisschen quasseln. Grüße gehen nämlich raus an Susanne S., an Iris T., an die Mädels in der Allgutstraße, besonders an Mona, an Sophia, an Michelle, an Julia und Beate. Weitere Grüße gehen raus an Brittel und Uschi, an Werner, an Benjamin, Simon, Gabriel und Michael. Sowie an den Didi in Ansbach, an Martin, Hans und Mike. Ja, und last things are two persons, nämlich der Rudi und der Picknick. So, Freunde, ich glaube, damit haben wir's. Ihr hört Radio Z auf der 95.8 und ihr dürft immer noch anrufen. Bitte, bitte, bitte. Na komm, was soll denn das? Die wollen mich alle ärgern heute. Kann mir nicht helfen.

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Genial. Wieder mal genau den letzten Ton getroffen. Being Boring war das gerade von den Pet Shop Boys. Davor True Faith von New Order. Könnt ihr euch noch an das Video erinnern, wie die sich da gegenseitig abgewatscht haben? Fand ich lustig. Na gut. Wie dem auch sei, ihr Lieben, es geht weiter. Machen wir weiter mit einem typischen Micha-Classic.

sehr ungewöhnlich. Aber interessant. Vor diesem etwas seltsamen Track hörten wir natürlich Neo Geo. Ich weiß nicht, ob auch in diesem Fall mit Ryuichi Sakamoto zusammen. Auf jeden Fall leider nur in einer Live-Aufnahme mit dem Okinawa-Song. Ich habe das Ding irgendwann vor gut 40 Jahren zum ersten Mal gehört. Und ehrlich, Leute, ich hab's gehasst. Ich hab's wirklich gehasst. Ich fand's grauenvoll. Dann irgendwann viel, viel später, sehr viel später, irgendwann in den Nullerjahren, habe ich erstmal gemerkt, was ist das bitte für eine geile Nummer? Klammer auf, hat das jemand Studio? Fragezeichen, Klammer zu. Ich nämlich leider nicht. Ja, da gibt es zumindest eine Aufnahme, daran erinnere ich mich noch mit eben dem YMO, dem Yellow Magic Orchestra und der Sakamoto und eben dieses Neo Geo. Es ist einfach, mittlerweile finde ich es richtig großartig, richtig genial, richtig, ja, so, dass ich es nochmal spielen möchte am liebsten, aber nein, das mache ich nicht, denn sonst werde ich bestraft, da bin ich ganz sicher.

here we go again. 10-Stunden-Wechsel haben wir jetzt bereits hinter uns gebracht mit dem Punishment Park von The Weathermen. Ja, man soll es nicht glauben. Es gibt noch andere Stücke außer Poison von ihnen. Weiterhin hörten wir The Bollock Brothers mit einem netten Sex Pistols Cover, God Save the Queen. Logisch, klar. Aber der Witz dabei ist, die Jungs haben sich tatsächlich den Typen gekrallt, der seinerzeit es geschafft hat, in den Buckingham Palace zu kommen und sich zur Queen aufs Bett zu setzen, und haben diesen Song mit ihm eingespielt. Nette kleine Anekdote so am Rande. Und wie so oft kommt ihr nicht drum rum, Current 93 haben wir gehört. Und vielleicht hat jemand die weibliche Stimme im Hintergrund erkannt, ne? Ich sag nichts dazu. Aber vielleicht weiß hier und da jemand, was ich meine. Paperback Honey hieß das Stück, was wir gehört haben. Und danach, naja, gut, habt ihr erkannt, ne? I don't say it if you don't, and I don't care if you don't, und bla und blub und Zeug und war. Auf jeden Fall The Cure. Let's go to bed. Lange her, über 40 Jahre alt, das Teil. So, und jetzt zur Abwechslung, meine Damen und Herren, mal was Schönes von And Also the Trees, I Am the Dust Sailor.

die Legendary Pink Dots gleich zweimal. Davor gab es Cassandra Complex mit Ugly und wie gesagt Pink Dots, ne? Ist klar. Blasto von einem ihrer sehr frühen Alben, ich glaube sogar Brighter Now. Oder war es der Nachfolger? Könnte auch sein. Mhm. Und danach ein, ja, etwas neueres Stück, aber das ist so neu auch nicht mehr. Abgesehen, wenn wir das einfach nur auf die Zeit rechnen, ja, das war von 87, das andere von 83. Das Teil heißt Underglass. Jo. Alt, aber immer noch eine gute Nummer. Ich habe das Gefühl, irgendjemand will mich hier heute ärgern und sagen wir mal so, der CD-Player hier ist so eingestellt, dass mir das irgendwie überhaupt nicht schmeckt. Aber gut, nach mir geht's hier nicht. Und demzufolge, meine Damen und Herren, würde ich mal vorschlagen, hören wir jetzt das hier. Die Sisters of Mercy, Black Planet.

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2: Genau so ist es.
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2: Zuletzt noch gehört Kelly Watch the Stars von Air. Davor gab es Chinese Black von The Neon Judgment. Und die Sisters of Mercy mit Black Planet.
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2: Ja, nicht nur der Schritt des Herrn Ober ist müde, meine auch.
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2: Ich hab vom Allerfeinsten die Nase voll heute.
1: Sperrstunde ist. 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
2: Aber gut, so ist es. Die Technik wollte mich heute ärgern. Gut, soll sie ihren Spaß haben. Ich werde jetzt Feierabend machen, verabschiede mich und wünsche euch was Schönes. Kommt gut durch die Woche, ihr Lieben. Lasst euch nichts erzählen von Leuten, die euch nichts zu sagen haben. Und ein freundliches Sayonara von The Walking Dead. Wir hören uns wieder in der Nacht von Dienstag auf Mittwoch. Wiederholung dieser Sendung gibt's heute ab 12. Viel Spaß damit.
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Man räumt langsam ab, solange es noch geht. Bitte, ich brauche ja nur ein bisschen Ruhe. Aber es ist schon spät, Herr. Die Zeit vergeht, Herr. Und schließlich muss ein Ober auch einmal schlafen gehen. Na ja, bitteschön.

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4: Liebe Zuhörerinnen und Zuhörer, Sie hören Radio Z auf 95,8 MHz. Momentan ist die türkischsprachige Sendung Özgür Radio auf Sendung. Wir werden von jetzt an bis 16 Uhr mit Ihnen zusammen sein. Viel Spaß beim Zuhören. 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